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Tampa City mit Self-Aware.

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Felix Jähn und Cascada mit Boy, You Turn Me.

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The Bowser mit Magnetic.

0: Schönen guten Morgen. Und jetzt gleich 6:05.
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0: Wie bekommt Deutschland seine Wirtschaft wieder besser in Schwung? Daniel Niesen.
2: Das soll in den nächsten 2 Tagen geklärt werden. Nach der Sommerpause geht es jetzt um neue Gesetze.
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2: Die Bundesregierung trifft sich ab heute zu ihrer 2-tägigen Kabinettsklausur. Kanzler Friedrich Merz will nach der Sommerpause vor allem bei den angekündigten Reformen Tempo machen. Die Minister sprechen über Bürokratieabbau, neue Technologien, künstliche Intelligenz und bessere Bedingungen für Unternehmen und Handwerk. Dazu hat die Regierung auch Vertreter aus der Wirtschaft eingeladen. Merz hat vor dem Treffen klargemacht, die bereits beschlossenen Reformen sollen jetzt möglichst schnell umgesetzt werden. Eine geplante Maßnahme der Bundesregierung ist die geplante Zuckersteuer auf Getränke. Und die soll offenbar mehr Produkte treffen als bisher bekannt. Nach Informationen der Bild soll die Steuer bereits nächstes Jahr kommen und je nach Zuckergehalt unterschiedlich hoch ausfallen. Betroffen wären neben klassischer Cola und Limo auch Eistee, Milchgetränke und sogar einige alkoholfreie Biermischgetränke. Auch Getränke ohne Zucker, die stattdessen Süßstoffe enthalten, sollen besteuert werden. Der Staat rechnet im ersten Jahr mit zusätzlichen Einnahmen von rund 650 Millionen Euro. Im Hohenfenn werden heute die letzten gesperrten Straßen wieder freigegeben. Ab 10 Uhr sollen unter anderem die Verbindungen über Mont-Rigy wieder befahrbar sein. Die Sperrungen haben zuletzt auch den Tourismus in der Region stark belastet. Der große Brand ist zwar noch nicht vollständig gelöscht, inzwischen aber unter Kontrolle. Das eigentliche Brandgebiet bleibt deshalb weiterhin gesperrt. Die Girocard ist so gefragt wie nie. Im ersten Halbjahr ist damit mehr als 4 Milliarden Mal bezahlt worden, ein neuer Rekord. Besonders deutlich zeigt sich der Trend beim kontaktlosen Bezahlen. Im Juni sind bereits mehr als 9 von 10 Zahlungen so abgewickelt worden. Und die Karte kommt immer häufiger auch für kleine Beträge zum Einsatz, etwa beim Bäcker, am Kiosk oder am Automaten. Bei der Deutschen Bahn ist im ersten Halbjahr fast jeder 12. Fernzug zumindest teilweise ausgefallen. Mit 8% ist das der zweitschlechteste Wert seit 2019. Und auch die Pünktlichkeit bleibt schwach. Nicht einmal 6 von 10 Fernzügen sind pünktlich gewesen. Ein Stück Fußballgeschichte hat für fast 3 Millionen Euro den Besitzer gewechselt. Versteigert worden ist der Ball, mit dem Diego Maradona bei der WM 86 sowohl das berühmte Tor mit der Hand Gottes als auch das Tor des Jahrhunderts erzielt hat. Der Preis ist allerdings deutlich unter den Erwartungen geblieben. Das Auktionshaus hatte mit Geboten von bis zu 10 Millionen Dollar gerechnet.
0: Ja, Geld muss man auch erstmal übrig haben. Ja,
2: für einen Fußball, ne? Bei mir wird er beim Nachbar landen direkt.
0: Einige dicke Wolken sind noch unterwegs hier bei uns im 100,5 Revier. Die Sonne, die schafft es da im Laufe des Tages auch immer wieder durch. Das Ganze mit Temperaturen um die 24 Grad. 12 messen wir gerade schon bei euch in Unterbruch und auch in Herzogenrath. Morgen am Mittwoch geht es denn ähnlich wechselhaft und warm weiter. Das Verkehrsupdate machen wir kurz. Die Straßen sind frei.
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0: 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Auch hier nichts los. Ihr habt aber einen Blitzer gesehen, einen Stau, eine Verkehrsstörung. Dann meldet es doch gern an der 100,5 Hotline 0180 501 0055 oder auch immer gern über die 100,5 App.
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0: Rein in den Dienstag und direkt auch mal rein in die gute Laune. Wir haben die beste Musik dafür, gibt's jetzt mit Britney Spears und Kygo. Save My Love. Guten Morgen.

Ach, immer wieder so gut. Britney hier bei uns auf 100,5, das Hitradio, um jetzt 5 nach 6. Schönen guten Morgen. Das war so geil, das schreibt Kamrad über Insta und bedankt sich bei den vielen tausend Fans in der Schweiz, die seinen Mega-Hit Be Mine mitgeschmettert haben. Was für eine Stimmung, der Hammer. Ja, die Energie, die haben wir noch nicht so ganz, aber wir arbeiten da jetzt auf jeden Fall mal dran mit Kamrad und der Motivation in Songform. Und da singen wir jetzt auch mal mit, unter der Dusche, im Auto oder vielleicht auch noch im Bett.

Na, wie sieht's gerade aus bei euch? Um jetzt 6.12 Uhr? Schlafmangel oder ausgeschlafen? Ja, wahrscheinlich eher Schlafmangel, oder? Nicht nur durch die Uhrzeit, auch durch die Hitzewelle der vergangenen Wochen. Dadurch fehlen uns gute 56 Stunden Schlaf, das zeigt jetzt eine aktuelle Studie. Ja, zum Glück sind die Temperaturen jetzt bei uns im 100,5 Revier wieder deutlich angenehmer und wir können ein bisschen Schlaf nachholen. Aber nicht jetzt. Jetzt geht's raus aus dem Bett, rein in den Tag mit uns 100,5, das Hitradio und der besten Musik für so ein Ticken mehr Energie. Guten Morgen.

0: Die beste Musik zum Start in den Dienstagmorgen gibt's hier bei uns auf 100,5, das Hitradio. Gibt's gleich mit Ray Dalton und Blood Running, direkt nach den News.
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0: Guten Morgen, um jetzt 6:55.
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4: Mit Daniel Niessen. Die Bundesregierung trifft sich ab heute zu ihrer zweitägigen Kabinettsklausur. Kanzler Friedrich Merz will nach der Sommerpause vor allem bei den angekündigten Reformen Tempo machen. Die Minister sprechen über Bürokratieabbau, neue Technologien, künstliche Intelligenz und bessere Bedingungen für Unternehmen und Handwerk. Eine geplante Maßnahme der Bundesregierung ist die geplante Zuckersteuer auf Getränke. Und die soll offenbar mehr Produkte betreffen als bisher bekannt. Betroffen wären neben klassischer Cola und Limo auch Eistee, Milchgetränke und sogar einige alkoholfreie Biermischgetränke. Im Hohenfenn werden ab heute ab 10 Uhr die letzten gesperrten Straßen wieder freigegeben. Der große Brand ist zwar noch nicht vollständig gelöscht, inzwischen aber unter Kontrolle. Das eigentliche Brandgebiet bleibt weiterhin gesperrt. Bei der Deutschen Bahn ist im ersten Halbjahr fast jeder 12. Fernzug zumindest teilweise ausgefallen. Das ist der zweitschlechteste Wert seit 2019. Und auch die Pünktlichkeit bleibt schwach. Nicht einmal 6 von 10 Fernzügen sind pünktlich gewesen.
0: Bei euch in Pfalz und auch in Hehlrad messen wir gerade schon 12 Grad. Da geht aber noch einiges. 24 Grad an der Spitze heute bei uns im 100,5 Revier. Dazu ab und zu mal ein paar Wolken. Die Sonne, die schafft es da aber auch immer mal wieder durch. Morgen am Mittwoch geht es dann ähnlich wechselhaft und auch warm weiter. Nix los. Die Straßen im 100,5 Revier sind frei.
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0: 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Ihr habt einen Blitzer gesehen, einen Stau, eine Verkehrsstörung? Dann meldet es doch gern über WhatsApp. Geht an die 01578 212 1005 oder auch ganz einfach, ganz schnell über die 100,5 App. Gute Fahrt.
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schönen guten Morgen um jetzt 6:35 an eurem Dienstag. Und da sind wir körperlich wach, geistig, ja, da arbeiten wir noch dran. Mit der besten Musik hier bei uns auf 100,5, das Hit Radio. Und da überlegen wir jetzt auch nicht mehr lang. Wir stehen einfach aus dem gemütlichen Bett auf, gehen in die Küche, drücken die Kaffeemaschine an und ganz wichtig, drehen die Lautstärke hoch für Aparte, Rosé und Bruno Mars. Das ist gute Laune, Power und ein geistiger Wachmacher in nur einem Song. Der Wahnsinn!

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3: Das Huhn war sehr schwer. Man muss immer langsam dahin gehen, wenn die gerade fressen, und dann richtig kräftig zupacken. Sonst laufen die einem zu schnell davon.
1: Ja, und das kann nach den Ferien ja auch nicht jeder in der Schule erzählen. 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Schöne Ferien und guten Morgen.

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0: Coldplay für euren Dienstagmorgen um jetzt 7:05.
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0: Den Kaffee trinken viele zum Glück zuckerfrei. Die Bundesregierung plant eine Zuckersteuer auf Getränke. Daniel Niesen.
2: Und die soll deutlich breiter ausfallen als bislang gedacht.
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2: Zuckersteuer ohne Zucker. Genau das plant offenbar die Bundesregierung. Denn selbst Cola Zero und andere Getränke mit Süßstoff sollen künftig besteuert werden, neben den klassischen Süßgetränken. Laut Bild sollen dafür 26 Cent pro Liter fällig werden. Eine Literflasche Cola Light könnte dadurch rechnerisch statt gut 1 Euro künftig rund 1,40 Euro kosten. Auch Säfte, Milchgetränke und alkoholfreie Biermischgetränke sollen teurer werden. Die neue Steuer soll dem Bericht zufolge schon im kommenden Jahr starten. Die Regierung will noch viel mehr Gesetze und Reformen auf den Weg bringen. Dafür trifft sie sich heute zu ihrer 2-tägigen Kabinettsklausur. Im Mittelpunkt steht die Frage, wie die deutsche Wirtschaft wieder wettbewerbsfähiger werden kann. Es geht unter anderem um weniger Bürokratie, künstliche Intelligenz und neue Technologien. Gleichzeitig will die Regierung beraten, welche Konsequenzen sie aus der extremen Hitze und Trockenheit dieses Sommers zieht. Konkrete Beschlüsse zum Hitzeschutz werden bei der Klausur allerdings noch nicht erwartet. Welche Konsequenzen extreme Hitze und Trockenheit haben können, haben wir im 100,5 Revier am eigenen Leib erlebt. Immerhin, es geht Stück für Stück weiter Richtung Normalität. In Ostbelgien werden ab heute, ab 10 Uhr, die gesperrten Fennstraßen wieder für den Verkehr freigegeben. Allerdings mit Einschränkungen. Es gilt überall Tempo 50 und es darf nicht gehalten werden. Das Feuer im Hohenfenn ist zwar noch nicht vollständig gelöscht, aber unter Kontrolle. Das Brandgebiet selbst bleibt weiterhin gesperrt. Die Girocard ist so gefragt wie nie. Im ersten Halbjahr ist damit mehr als 4 Milliarden Mal bezahlt worden, ein neuer Rekord. Besonders deutlich zeigt sich der Trend beim kontaktlosen Bezahlen. Im Juni sind bereits mehr als 9 von 10 Zahlungen so abgewickelt worden. In Zukunft soll die Girocard zusätzliche Funktionen bekommen. Schon ab dem nächsten Frühjahr sollen sogenannte In-App-Zahlungen am Smartphone möglich sein. Zudem ist für nächstes Jahr geplant, dass die Girocard anstelle der Kreditkarte genutzt werden kann, um Hotels oder Mietwagen zu reservieren.
0: Spätsommerlich ist es heute bei uns im 100,5 Revier. Viel Sonnenschein, ab und zu auch mal ein paar Wolken, bleibt aber trocken und angenehm warm, 24 Grad an der Spitze. 16 messen wir gerade schon bei euch in Walheim und Wegberg kommt gerade auf 12 Grad. Morgen am Mittwoch geht's denn ähnlich spätsommerlich weiter und auch weiterhin warm. Achtung, Gegenstände auf der Fahrbahn auf der A44 Aachen in Richtung München-Gladbach zwischen Aachen-Brand und Kreuz-Aachen.
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0: 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Nix gemeldet. Ihr habt da aber einen Blitzer gesehen, einen Stau oder auch eine Verkehrsstörung. Dann meldet es doch gern an der 100,5 Hotline 0180 501 0055 oder ganz einfach über die 100,5 App.
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0: Ja, wir müssen uns doch auch mal was gönnen, oder? Gerade jetzt so zur Urlaubszeit, ja das Motto bei vielen. Was gibt's so bei euch? Sprechen wir gleich mal drüber. 7:15. Guten Morgen.

0: Airbnb-to-go oder im Bett einfach noch ein paar Schuhe bestellen, geht ja auf den Herbst zu und so. Ach, so kleine Geschenke für uns selbst, die verschönern doch den Alltag. Nur dafür geben wir gute 2000 Euro im Jahr aus, das zeigt jetzt eine Studie. Ganz schön viel. Unsere 100,5-Reporterin Laura Conner fragt euch mal im 100,5-Revier, was gönnt ihr euch so?
1: Ich gehe gerne so in Restaurants, einmal was essen und ich merke schon, das ist echt sehr teuer geworden in den letzten Jahren. Aber trotzdem will man sich das irgendwie trotzdem noch so gönnen, weil ich finde, das gibt so ein bisschen Lebensqualität.
2: Was hast du dir denn zuletzt gegönnt?
3: Was ich mir zuletzt gegönnt habe, ist eine Folie, um die Sonnenfinsternis fotografieren zu können.
2: Hat sich das gelohnt?
3: Das hat sich absolut gelohnt. Ich konnte dadurch sehr schöne Bilder aufnehmen.
4: Ich glaube, ich war das letzte Mal in einem Blumenladen und habe mir eine Pflanze gekauft, weil ich mir irgendwie jedes Mal so eine kleine Pflanze kaufe, nachdem ich irgendwas bestanden habe. Ob es eine Klausur ist, ob es eine Hausaufgabe ist oder irgendwas, irgendwo ein kleiner Erfolg, eine Pflanze oder gleich ein Blumentopf.
2: Habt ihr denn irgendwann mal was gekauft, wo ihr danach dachtet, Kacke, hätte ich vielleicht doch lieber nicht gekauft?
5: Meine Eltern und ich, wir haben zusammen, haben mir ein Motorrad geholt. Ich glaube, ich bin ein halbes Jahr gefahren und jetzt steht das bei uns in der Garage.
6: Gefühlt meine 100. Tasche. Man braucht keine 100 Taschen.
2: Ja, aber jetzt hast du ja eine ganze Kollektion, die kannst du auch verkaufen, nicht?
6: Ja, theoretisch schon, ja, aber das will ich dann auch irgendwie nicht.
0: Ja, aber Taschen auf jeden Fall besser als den Mülleimer, den ich mir gegönnt habe.

0: Gute Laune mit der besten Musik hier auf 100,5, das ist Radio. Und gleich geht's weiter mit Teddy Swims. Oh, Mr. Know-It-All gibt's gleich direkt nach den News.
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0: Guten Morgen, jetzt ist es 8:05.
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12: Mit Daniel Niesen. Nächstes Jahr soll in Deutschland eine zusätzliche Steuer auf zuckerhaltige Getränke kommen. Und die soll offenbar mehr Produkte treffen als bisher bekannt. Neben klassischer Cola und Limo sollen auch Eistee, Milchgetränke und sogar einige alkoholfreie Biermischgetränke zusätzlich besteuert werden. Und dazu auch Getränke ohne Zucker, die stattdessen Süßstoffe enthalten. Im Hohenfenn werden heute ab 10 Uhr die letzten gesperrten Straßen wieder freigegeben. Der große Brand ist zwar noch nicht vollständig gelöscht, inzwischen aber unter Kontrolle. Das eigentliche Brandgebiet bleibt weiterhin gesperrt. In der Wöselner Klosterstraße ist es am frühen Morgen zu einem Brand in einem Einfamilienhaus gekommen. Um 5:15 wurde die Feuerwehr gerufen. Eine Person musste ins Krankenhaus gebracht werden. Inzwischen ist das Feuer gelöscht. Im Bereich Aachen-Lichtenbusch und Oberforstbach kommt es zurzeit zu einem Stromausfall. Die Regionetz hat die Meldung 7:00 heute Morgen bekommen. Die Techniker sind im Einsatz. Bis 10 Uhr soll der Strom spätestens überall wieder da sein.
0: Bis zu 24 Grad an der Spitze sind heute drin bei uns im 100,5 Revier. 12 Grad messen wir jetzt gerade schon bei euch in Würseln und auch in Dremmen. Dazu sind ein paar Wolken unterwegs, bleibt aber trocken und die Sonne, die schafft's da auch immer mal wieder durch. Und morgen am Mittwoch geht's ähnlich wechselhaft und warm weiter. Nix los, die Straßen im 100,5 Revier sind frei. Gute Fahrt euch.
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0: 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Auch hier, nix los. Ihr habt aber einen Blitzer gesehen, einen Stau, eine Verkehrsstörung. Dann meldet's doch gern an der 100,5 Hotline. Klingelt durch an der 0180 501 0055 oder meldet's ganz schnell, ganz einfach über die 100,5 App.
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Da genießen wir doch jeden Ton. Vanessa Kalten auf 100,5 das Hitradio um jetzt 7.43 Uhr. Schönen guten Morgen und herzlichen Glückwunsch im Club der Milliardäre, Jennifer Lopez. Sie hat jetzt mit ihrem Mega-Hit On The Floor einen riesen Meilenstein erreicht und teilt das über ihren Insta-Account. 1 Milliarde Aufrufe. Glückwunsch! Und das sowas von zurecht. Und der nächste Hit, der an diesen Welterfolg rankommen könnte, das ist bestimmt die Nummer Save Me Tonight, geht genauso nach vorne, bringt gute Laune. Nehmen wir jetzt so zum Start in den Dienstagmorgen.

Ja, das ist doch mal eine Diät, die uns wirklich gefällt. Pizza, nur Pizza. 100,5, das ist Radio hier, guten Morgen. Und diese kuriose Diät, die kommt von Selena Gomez Ehemann Benny Blanco. Der geht damit gerade im Netz viral und hat angeblich so schon 5 Kilo verloren. Seine Botschaft, bei einer Diät, da müssen wir auf nichts verzichten. Ja, das klingt erstmal gut. Aber er isst wirklich nur eine Pizza. Das ist die einzige Mahlzeit des Tages. Naja, ob das so ein neuer Ernährungstrend ist, sagen wir mal so. Pizza gerne. Aber da verzichten wir ja trotzdem auf die zweite.

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0: Ah ja, Dienstagmorgen, jetzt ist es 8:05.
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0: Ja, das macht alkoholfreies Radler für mich noch ein Stückchen unattraktiver.
2: Daniel Wiesen.
3: Die Zuckersteuer auf Getränke fällt breiter aus als bislang gedacht.
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3: Die geplante Zuckersteuer der Bundesregierung könnte den Getränkeeinkauf ab dem kommenden Jahr spürbar verteuern. Und es geht längst nicht mehr um Cola und Limo. Auch Eistee, Milchkaffee und alkoholfreies Radler könnten betroffen sein. Je mehr Zucker drin steckt, desto höher soll die Steuer ausfallen. Bei besonders zuckerreichen Getränken wären laut Bild 38 Cent pro Liter fällig. Bei einer klassischen Literflasche Cola könnte der Preis dadurch rechnerisch um mehr als ein Drittel steigen. Die Zuckersteuer ist nur eine neue Maßnahme, die die Bundesregierung plant. Ab heute trifft sie sich 2 Tage zur Kabinettsklausur, um weitere Gesetze und Reformen zu besprechen. Allem voran geht es darum, wie die deutsche Wirtschaft wieder wettbewerbsfähig gemacht werden kann. Das soll passieren durch einen stärkeren Bürokratieabbau, neue Technologien und einen besseren Einsatz von KI. Gleichzeitig gibt es innerhalb der Koalition Streit über die Rente und darüber, wie Deutschland auf die Folgen des Hitzesommers reagieren soll. In Ostbelgien werden heute ab 10 Uhr die gesperrten Fennstraßen wieder für den Verkehr freigegeben, allerdings mit Einschränkungen. Es gilt überall Tempo 50 und es darf nicht überall gehalten werden. Das Feuer im Hohen Fenn ist zwar noch nicht vollständig gelöscht, aber unter Kontrolle. Das Brandgebiet selbst bleibt weiterhin gesperrt. In der Würselner Klosterstraße ist es am frühen Morgen zu einem Brand in einem Einfamilienhaus gekommen. Um 5:15 wurde die Feuerwehr gerufen. Eine Person musste ins Krankenhaus gebracht werden. Inzwischen ist das Feuer gelöscht. Im Bereich Aachen-Lichtenbusch und Oberforstbach kommt es zurzeit zu einem Stromausfall. Die Regionetz hat die Meldung um 7:00 heute Morgen bekommen. Die Techniker sind im Einsatz. Bis 10 Uhr soll der Strom spätestens überall wieder da sein. Auch Sief war betroffen, da ist der Strom inzwischen wieder da. Bei der Deutschen Bahn ist im ersten Halbjahr fast jeder 12. Fernzug zumindest teilweise ausgefallen. Das ist der zweitschlechteste Wert seit 2019. Und auch die Pünktlichkeit bleibt schwach. Nicht einmal 6 von 10 Fernzügen sind pünktlich gewesen.
0: Bei euch in Würseln und auch in Dremmen messen wir gerade 12 Grad. Da geht aber noch ein bisschen was heute im 100,5 Revier. Bis zu 24 Grad an der Spitze sind drin. Dazu viel Sonnenschein, nur ab und zu mal ein paar harmlose Wolken. Und morgen am Mittwoch geht's denn ähnlich wechselhaft und warm weiter. Nix los. Die Straßen im 100,5 Revier sind frei. Gute Fahrt euch.
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0: 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In Geilenkirchen wird in Richtung Kogenbruch auf der L42 geblitzt. Hat Guido gesehen und uns durchgegeben. Danke dir. Ihr habt noch einen Blitzer gesehen, noch einen Stau oder auch eine Verkehrsstörung? Dann meldet's doch gerne an der 100,5 Hotline 0180 501 0055 oder auch immer gern über die 100,5 App. Und da gibt's die Blitzen auch nochmal in der Übersicht.
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0: Unser tägliches Rätsel-Date gibt's gleich wieder 8:15. 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Guten Morgen.

Na? Wie sieht's aus bei euch jetzt so am Dienstagmorgen 7:06? Was läuft da im Hintergrund? Die Waschmaschine oder der Drucker im Büro, der da irgendwie wieder rumzickt? Oder turnen die Kids in der letzten Ferienwoche durch die Küche? Zeit einmal die Musik ein bisschen lauter zu drehen. Den Alltag, den Stress einfach mal kurz für einen Moment ausblenden mit der besten Musik. Und die gibt direkt auch noch ein bisschen mehr Power für den Tag. Huntricks Golden, jetzt auf 100,5, das Hitradio.

0: Wir machen uns bereit für den Dienstag. Und zum Miträtseln. Um jetzt gleich 7:45.
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0: Schönen guten Morgen, lieber Uwe aus Herzogenrath.
2: Ja, guten Morgen.
0: So, und wir sprechen heute Morgen über so kleine Geschenke an uns selbst, die wir uns ab und zu mal gönnen. So, und du hast dir einen Urlaub gegönnt nach Texel. Wie war's?
2: Ja, super. Super schön. Also mit beiden Kindern so 5 Tage Regen, das war 24/7 Beschallung. Das war richtig toll.
0: So, aber jetzt gibt es was von uns für dich. Tickets für Jeck im Sonnesching in Aachen und auch einen Gutschein für die Bäckerei Nobisprinten. Dafür brauchen wir von dir innerhalb von einer halben Minute 5 richtig beantwortete Fragen und dein Countdown. Der startet nach der ersten.
2: Okay. Ja,
3: alles klar, Uwe. Ich stelle dir die Fragen und du beantwortest mir, welcher Wochentag ist übermorgen?
2: Donnerstag.
3: Wie nennt man ein Konzert unter freiem Himmel?
2: Open Air.
3: Welches Essen wird oft mit Stäbchen gegessen?
2: Chinesisch.
3: Zu welchem Land gehört die Insel Helgoland?
2: Deutschland.
3: Wie heißt der Fluss im 100,5 Revier, der nach einem Tier benannt ist?
0: Schnell.
2: Der Nil.
3: Die Wurm wäre es gewesen, lieber Uwe.
0: Das waren leider nur 4. Das tut uns leid. Aber einfach ganz schnell wieder anmelden auf dashitradio.de und nochmal mitzocken. 100,5. Das Hitradio hier.

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4: Guten Morgen, um jetzt 9:05.
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6: Mit Daniel Niesen. Nächstes Jahr soll in Deutschland eine zusätzliche Steuer auf zuckerhaltige Getränke kommen. Und die soll offenbar mehr Produkte treffen als bisher bekannt. Neben klassischer Cola und Limo sollen auch Eistee, Milchgetränke und sogar einige alkoholfreie Biermischgetränke zusätzlich besteuert werden. Im Moment ist die Bahnstrecke zwischen Lindern und Heinsberg nicht befahrbar. In Heinsberg-Porseln hat heute Morgen ein Kabelschacht gebrannt, deswegen ist die RB33 ausgefallen. Der Brand ist aber inzwischen gelöscht, sodass die Sperrung bald aufgehoben werden dürfte. In der Wöselner Klosterstraße ist es am frühen Morgen zu einem Brand in einem Einfamilienhaus gekommen. Um 5:15 wurde die Feuerwehr gerufen. Eine Person musste ins Krankenhaus gebracht werden. Die Brandursache ist noch unklar. Im Bereich Aachen-Lichtenbusch und Oberforstbach kommt es nach wie vor zu einem Stromausfall. Die Regionetz hat die Meldung 7:00 heute Morgen bekommen. Die Techniker sind im Einsatz. Bis 10 Uhr soll der Strom spätestens überall wieder da sein.
4: Mal ein paar dicke Wolken, dann wieder Sonnenschein. Es ist ein bisschen wechselhaft und fast schon spätsommerlich heute bei uns im 100,5 Revier. 24 Grad an der Spitze, 14 messen wir gerade bei euch in Heinsberg und auch in Siersdorf. Und morgen am Mittwoch geht's denn ähnlich wechselhaft und warm weiter. Nichts los, die Straßen sind frei, kommt gut durch.
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4: 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Auf der L42 wird von Geilenkirchen in Richtung Kogenbruch geblitzt und in Würseln auf der B57 hier auf Höhe der Senke. Marc, Nico, Guido, Dankeschön euch allen fürs Durchgeben. Alle Blitzen findet ihr auch nochmal zum Nachlesen bei uns in der 100,5 App und weitere Staus oder auch Verkehrsstörungen schickt ihr ganz einfach über WhatsApp. Geht an die 01578 212 1005.
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0: Ja, hier mal einen Pulli oder da ein Bier mit Freunden in der Kneipe. Kleine Gönnungen für uns selbst mit großen Kosten. Wir sprechen heute hier auf 100,5 das Hit Radio über eine Studie, die zeigt, wir geben knapp 2000 Euro im Jahr für uns selbst aus. Wie sieht's da bei euch aus? Darüber sprecht ihr mal mit 100,5 Reporterin Laura Conner.
1: Ich gönne mir generell gerne mal was zwischendurch, aber das ist immer so eine spontane Geschichte bei mir, weil ich ein armer Student bin und kaufe mir dann eher so ganz viele kleine Geschenke.
2: Was hast du denn mal gekauft, wo du dir denkst, das hat sich so gelohnt, dafür mein Portemonnaie zu leeren?
1: Ich glaube, das sind meine Cowboy-Stiefel.
2: Cowboy-Stiefel?
1: Ja.
2: Ist das wieder im Trend?
1: Bei mir schon, ja.
3: Ich glaube, für Zugtickets oder Flugtickets habe ich im letzten Jahr mehr ausgegeben als für alles andere.
4: Aber ich glaube, das letzte Mal, dass ich mir richtig was gegönnt habe, habe ich mir diese richtig teuren 12-Euro-Sushi-Boxen bei Rewe geholt.
2: Würdet ihr denn sagen, seid ihr eher Impulskäufer?
5: Ich bin jetzt erst frisch ausgezogen und zu Beginn war ich das auf jeden Fall deutlich mehr und jetzt habe ich angefangen zu realisieren, wie viel was kostet. Ich habe schon mal oft gedacht, so, oh mein Gott, ach, nur 2 Euro, komm, das nehme ich noch mal mit.
6: Was man wahrscheinlich gar nicht so auf dem Schirm hat, wie viel man so für Spaßgetränke oder irgendwie so Zusatzessen.
2: Ja, du läufst so durch die Stadt, es riecht auf einmal gut und denkst so, ja, okay.
6: Ja, man gönnt sich ja sonst nichts nach dem Motto.
0: So sieht's aus. Also Essen, das ist bei mir auch ganz, ganz weit vorne mit dabei. Und so ein leckeres Schokocroissant für die Frühstückspause vom Bäcker. Ach, herrlich. Kommt gut in den Dienstag.

das kennen wir doch alle. Die Party, die Nacht, eigentlich längst vorbei, aber es ist einfach so schön, dass wir noch lange nicht ins Bett wollen. Einfach endlos weiter quatschen, tanzen, gute Zeit mit Freund oder der Familie machen. Und genau über diesen Moment gibt's jetzt einen Song von Nico Santos, Why Don't You Stay? Und damit hat er so richtig die Leichtigkeit und schon richtig den Sonnenschein eingefangen. Nehmen wir! Noch ein bisschen mehr durch die ganzen Wolken, die jetzt hier durchs 100,5 Revier ziehen. Nico Santos bringt da auf jeden Fall noch mehr gute Laune.

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0: beste Musik zum Start in den Dienstag gibt's bei uns hier 100,5 das Hit Radio. Gleich mit Robin Schulz, Sun Goes Down, noch vor den News.
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0: schönen guten Morgen um jetzt gleich 9:05.
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0: Die Bundesregierung ist auf Kuschelkurs, Daniel Niesen.
2: Das muss sie auch. Es braucht jetzt Reformen statt Diskussionen.
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2: Die Sommerpause ist vorbei und für die Bundesregierung beginnt jetzt ein schwieriger Reformherbst. Den Auftakt macht heute eine 2-tägige Kabinettsklausur. Dabei sollen vor allem die Streitpunkte endlich aus dem Weg geschafft werden. Das dürfte bei den Themen Rente und Klimaschutz aber eher schwierig werden. Der Großteil der CDU will ein späteres Renteneintrittsalter. Die SPD will, dass alles so bleibt, wie es ist. Und dafür den Klimaschutz ins Grundgesetz aufnehmen, das wiederum möchte die CDU nicht. Ein umstrittenes Gesetz, das im nächsten Jahr kommen soll, ist eine höhere Steuer auf zuckerhaltige Getränke. Und die soll viel mehr Getränke betreffen als bislang gedacht. Nach Informationen der Bild sind neben klassischer Cola und Limo auch Eistee, Milchgetränke und sogar einige alkoholfreie Biermischgetränke betroffen. Auch Softdrinks ohne Zucker, die stattdessen Süßstoffe enthalten, sollen besteuert werden. Der Staat rechnet laut Bericht im ersten Jahr mit zusätzlichen Einnahmen von rund 650 Millionen Euro. Im Moment ist die Bahnstrecke zwischen Lindern und Heinsberg nicht befahrbar. An der Ulrichstraße in Heinsberg-Porseln hat heute Morgen ein Kabelschacht gebrannt, deswegen ist die RB33 ausgefallen. Der Brand ist aber inzwischen gelöscht, sodass die Sperrung bald aufgehoben werden dürfte. Die Girocard ist so gefragt wie nie. Im ersten Halbjahr ist damit mehr als 4 Milliarden Mal bezahlt worden, ein neuer Rekord. Besonders deutlich zeigt sich der Trend beim kontaktlosen Bezahlen. Im Juni sind bereits mehr als 9 von 10 Zahlungen so abgewickelt worden. Und die Karte kommt immer häufiger auch für kleine Beträge zum Einsatz, etwa beim Bäcker, am Kiosk oder am Automaten. Jeder von uns kennt jemanden, der E-Zigaretten raucht und die helfen dabei, sich das Rauchen komplett abzugewöhnen. Eine große Übersichtsstudie zeigt, mit nikotinhaltigen Vapes schaffen mehr Menschen den Rauchstopp als etwa mit Nikotinpflastern oder Kaugummis. Fachleute warnen aber davor, E-Zigaretten deshalb für harmlos zu halten. Die Nikotinabhängigkeit bleibt bestehen und über langfristige Gesundheitsfolgen ist noch zu wenig bekannt.
0: Mal Wolken, dann Sonne. Es ist einfach ein bisschen wechselhaft heute bei uns im 100,5 Revier. Aber dafür recht warm, 24 Grad an der Spitze. 14 messen wir gerade schon bei euch in Bracheln und auch in Merkstein. Und auch morgen am Mittwoch geht's ähnlich wechselhaft und warm weiter. Achtung Personen auf der Fahrbahn auf der A4 Köln in Richtung Aachen, auf Höhe Raststätte Aachener Land Nord. Und nochmal Gefahr durch Gegenstände, diesmal auf der A544 vom Europaplatz in Richtung Kreuz Aachen, zwischen Würseln und dem Kreuz.
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0: 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In Würseln wird auf der B57 in der Senke geblitzt und von Geilenkirchen in Richtung Kogenbruch auf der L42. Guido, René, Nico, Marc, Dankeschön euch allen fürs Durchgeben. Alle Blitzen gibt's auch nochmal zum Nachlesen bei uns in der 100,5-App und weitere Staus oder auch Verkehrsstörungen meldet ihr ganz einfach an der 100,5-Hotline. Klingelt durch an der 0180 501 0055. Gute Fahrt euch!
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0: Gute Laune für die Frühstückspause oder den Weg in Richtung Sommerferienausflug mit den Kids. Jetzt bei uns in der Playlist Taylor Swift, Opalite. Schönen guten Morgen.

Cocktails am Strand testen, den ganzen Tag Fußball auf der Playstation zocken oder doch beim aktuellen Job bleiben? 100,5 das Hitradio hier. Mal angenommen, ihr könntet euch von heute auf morgen einfach mal was Neues überlegen. Was wäre da euer Traumjob? Annalena Baerbock, da ist die Antwort auf jeden Fall ziemlich überraschend. Sie geht nochmal an die Uni. Nicht als Studentin, als Dozentin in New York. Dort unterrichtet sie denn globale Führung. Es klingt erstmal so ein bisschen nach einem Kurs für Erstis, ist es aber ganz und gar nicht. Für Führungskräfte mit mindestens 10 Jahren Berufserfahrung. Ja, und wir überlegen derweil weiter, wo kann man sich eigentlich für den Kurs Cocktails am Strand mit Sonnenuntergang einschreiben? 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
7: Euer Dienstag um jetzt 9:55 Uhr.
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9: Mit Daniel Niesen. Nächstes Jahr soll in Deutschland eine zusätzliche Steuer auf zuckerhaltige Getränke kommen. Und die soll offenbar mehr Produkte treffen als bisher bekannt. Neben klassischer Cola und Limo sollen auch Eistee, Milchgetränke und sogar einige alkoholfreie Biermischgetränke zusätzlich besteuert werden. In Ostbelgien werden heute ab 10 Uhr die gesperrten Fennstraßen wieder für den Verkehr freigegeben. Allerdings mit Einschränkungen. Es gilt überall Tempo 50 und es darf nicht gehalten werden. Das Feuer im Hohen Fenn ist zwar noch nicht vollständig gelöscht, aber unter Kontrolle. Das Brandgebiet bleibt weiterhin gesperrt. Im Moment ist die Bahnstrecke zwischen Lindern und Heinsberg nicht befahrbar. In Heinsberg-Porseln hat heute Morgen ein Kabelschacht gebrannt, deswegen ist die RB33 ausgefallen. Der Brand ist aber inzwischen gelöscht. Wie lange die Sperrung noch dauert, ist nicht klar. Der Strom in Aachen-Lichtenburg und Oberforsbach ist wieder da. Um kurz vor 6 hat es laut Regionetz eine Störung im Umspannwerk gegeben. Das Problem war aber schnell zu lösen, sodass die Versorgung überall wieder hergestellt sein sollte.
7: Bei euch in Mönchengladbach und auch in Kempten messen wir gerade 17 Grad. Bisschen was geht da aber noch. Bis zu 24 Grad an der Spitze sind heute drin bei uns im 100,5 Revier. Dazu viel Sonnenschein, ab und zu auch mal ein paar dicke Wolken, bleibt aber trocken. Und morgen am Mittwoch geht's ähnlich wechselhaft und warm weiter. Das Verkehrsupdate machen wir kurz. Die Straßen sind frei. Gute Fahrt euch.
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7: 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In Würseln wird auf der B57 in der Senke geblitzt und von Geilenkirchen in Richtung Kogenbruch auf der L42. Marc, René, Nico, Guido, danke schön euch fürs Durchgeben. Ihr habt da jetzt noch einen Blitzer gesehen, einen Stau, eine Verkehrsstörung. Dann meldet es doch gern über WhatsApp 01578 212 1005 oder auch ganz einfach über die 100,5 App. Und da gibt's die Blitzen auch nochmal in der Übersicht.
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0: kleine Gönnungen, die ganz schnell mal 2000 Euro im Jahr kosten. Das sagt eine neue Studie, über die wir heute sprechen, hier auf 100,5, das Hit Radio. Daniel Niesen aus unseren 100,5 News. Du gönnst dir eigentlich gar nichts mehr, seit Hund und unser Feelgood-Manager Rudi bei dir eingezogen ist.
1: Ja, alle Hundebesitzer werden es, glaube ich, fühlen. Hier mal ein Leckerchen und da mal ein kleines Stofftier. Und Futter. Jede Menge Futter. Ich frage mich jeden Tag aufs Neue, wie ein kleiner Hund so viel fressen kann. Inzwischen mehr im Monat als ich.
0: Ja gut, aber dafür gönnt er dir ja auch ganz viel Kuscheln, gute Laune.
1: Absolut.
0: Manchmal aber auch ein bisschen Stress und Nerven.
1: Ja, vielleicht das ein oder andere mehr als das andere, aber das lasse ich mal so im Raum stehen.
0: Was sagen wir nicht.

Wunderschönen guten Morgen. 100,5, das Hit-Radio hier. Ich habe den Ruhestand so ein bisschen ausprobiert und ich mag nicht, wie es sich anfühlt. Ich werde für immer bei euch sein. Tja, das wollten wir doch hören von The Weeknd. Er ist gerade auf großer Welttournee und hat da jetzt eine fette Nachricht nach der anderen bekannt gegeben. Zum einen, dass er die Musik und seine Fans viel zu sehr liebt, um damit aufzuhören. Und er will weiter The Weeknd heißen. So eine ganze Zeit stand für ihn ja fest, neues Kapitel, neuer Name. Also zurück zu seinem bürgerlichen Namen Abel Tesfaye. Aber nix da. Alles bleibt so, wie es ist. Und es ist auch gut so.

0: Euer Dienstag um jetzt 5 vor 10.
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0: Nach der Reit-WM werden alle Baustellen in Aachen nachgeholt, die währenddessen nicht gemacht werden konnten. Daniel Niesen.
2: Seit gestern ist die Adenauer Allee gesperrt und jetzt kommt die A4 Auffahrt Aachen Zentrum hinzu.
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2: Auf der A4 müssen Autofahrer ab heute Mittag mit einer längeren Sperrung an der Anschlussstelle Aachen Zentrum rechnen. Bis Ende September sind die Auffahrt Richtung Niederlande und die Abfahrt aus Richtung Kreuz Aachen gesperrt. Die Autobahn GmbH saniert dort die Fahrbahn grundlegend. In Richtung Köln sowie aus den Niederlanden kommend bleibt die Anschlussstelle geöffnet. Der Hitze- und Dürresommer hat nach Berechnungen von Greenpeace Schäden in Milliardenhöhe verursacht. Heute beschäftigt das Thema auch die Bundesregierung. Bei ihrer Klausur will sie beraten, was Deutschland künftig besser gegen Hitze und Trockenheit tun kann. Die SPD fordert dafür sogar eine Änderung des Grundgesetzes und will den Klimaschutz stärken. Die Union ist dagegen und setzt zunächst auf die Möglichkeiten, die es schon gibt. Eine Einigung wird bei der zweitägigen Klausur aber noch nicht erwartet. Eine neue Zuckersteuer könnte den Getränkeeinkauf ab dem kommenden Jahr spürbar verteuern. Und es geht längst nicht nur um Cola und Limo. Auch Eistee, Milchkaffee und alkoholfreies Radler könnten betroffen sein. Je mehr Zucker drinsteckt, desto höher soll die Steuer ausfallen. Bei besonders zuckerreichen Getränken wären laut der Bild-Zeitung 38 Cent pro Liter fällig. Bei einer klassischen Literflasche Cola könnte der Preis dadurch rechnerisch um mehr als ein Drittel steigen. In Ostbelgien werden jetzt gleich ab 10 Uhr die gesperrten Fennstraßen wieder für den Verkehr freigegeben. Allerdings mit Einschränkungen. Es gilt überall Tempo 50 und es darf nicht gehalten werden. Das Feuer im Hohen Fenn ist zwar noch nicht vollständig gelöscht, aber unter Kontrolle. Das Brandgebiet bleibt weiter gesperrt. Dazu kommt heute Besuch aus Brüssel und Düsseldorf in die Region. Die EU-Kommissarin für Vorsorge und Krisenmanagement kommt gemeinsam mit der NRW-Landwirtschaftsministerin, um mit Betroffenen, Helfern und Feuerwehrleuten zu sprechen. Die beiden besuchen sowohl Monschau als auch das Hohe Fenn. Jeder von uns kennt jemanden, der E-Zigaretten raucht und die helfen dabei, sich das Rauchen komplett abzugewöhnen. Eine große Übersichtsstudie zeigt, mit nikotinhaltigen Vapes schaffen mehr Menschen den Rauchstopp als etwa mit Nikotinpflastern oder Kaugummis. Fachleute warnen aber davor, E-Zigaretten deshalb für harmlos zu halten. Die Nikotinabhängigkeit bleibt bestehen und über langfristige Gesundheitsfolgen ist noch zu wenig bekannt. Und der Strom in Aachen, Lichtenbusch und Oberforsbach ist wieder da. Um kurz vor 6 hat es heute Morgen laut Regionetz eine Störung im Umspannwerk gegeben. Das Problem war aber schnell zu lösen, sodass die Versorgung überall wieder hergestellt sein sollte.
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0: Bis zu 24 Grad an der Spitze sind heute drin bei uns im 100,5 Revier. 17 messen wir gerade schon bei euch in Übach-Palenberg und Rötchen kommt gerade auf 16 Grad. Dazu mal ein paar dicke Wolken, bleibt aber trocken und die Sonne, die schafft es da auch immer mal wieder durch. Und morgen am Mittwoch geht es dann ähnlich wechselhaft und warm weiter.
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0: Nix los, ihr habt freie Fahrt.
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0: 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In Geilenkirchen wird in Richtung Kogenbruch auf der L42 geblitzt und in Würseln auf der B57 in der Senke. Marc, René, Guido, Nico, Dankeschön euch fürs Durchgeben. Alle Blitzen gibt's zum Nachlesen auch nochmal bei uns in der 100,5 App und weitere Staus oder auch Verkehrsstörungen meldet ihr ganz einfach an der 100,5 Hotline. Klingelt durch an der 0180 501 0055. Gute Fahrt.
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0: Gut gelaunt geht's in Richtung Dienstagvormittag mit der besten, mit der meisten Musik. Jetzt 3 Hits am Stück mit dabei. Tampa City, alle Farben und Shabuzi zusammen mit Miles Smith, Blink Twice. Hi zusammen.

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Tampa City mit Self-Aware.

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0: Heute geht's nach Aachen in die Halle. Auch für dich, liebe Jana-Maria aus Wassenberg. Guten Morgen.
2: Guten Morgen.
0: Wie sehen denn deine Sommerferien so bisher aus?
2: Also ich war in den ersten beiden Wochen war ich im Zeltlager.
0: Oh.
2: Danach waren wir eigentlich zu Hause und wir wollten auch jetzt hier mit.
0: Heute geht's für dich klettern, Trampolin springen und auch auf den Ninja Warrior Hängeparcours mit Sprunggrube und allem drum und dran.
2: Ja, darauf freue ich mich schon sehr.
0: Wo treffen wir dich denn da als erstes?
2: Ich bin eher bei Klettern.
0: Oh, das ist gut. Das ist gut. Kannst du das denn auch?
2: Ja, ich kann das gut. Wir waren jetzt da schon öfters, also nicht in dieser Kletterhalle, sondern in einer anderen. Und da habe ich dann schon andere Kletterwände gezwungen.
0: Dann ganz, ganz, ganz viel Spaß dir beim Klettern. Und es geht auch noch weiter. 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
4: Hallo zusammen, jetzt ist es 11:05.
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5: Mit Daniel Niesen. Auf der A4 müssen Autofahrer ab heute Mittag mit einer längeren Sperrung an der Anschlussstelle Aachen Zentrum rechnen. Bis Ende September sind die Auffahrt Richtung Niederlande und die Abfahrt aus Richtung Kreuz Aachen gesperrt. Die Autobahn GmbH saniert dort die Fahrbahn grundlegend. Die Bundesregierung trifft sich ab heute zu ihrer 2-tägigen Kabinettsklausur. Kanzler Friedrich Merz will nach der Sommerpause vor allem bei den angekündigten Reformen Tempo machen. Die Minister sprechen über Bürokratieabbau, neue Technologien, künstliche Intelligenz und bessere Bedingungen für Unternehmen und Handwerk. Nächstes Jahr soll in Deutschland eine zusätzliche Steuer auf zuckerhaltige Getränke kommen. Neben klassischer Cola und Limo sollen auch Eistee, Milchgetränke und sogar einige alkoholfreie Biermischgetränke zusätzlich besteuert werden. Der Staat rechnet im ersten Jahr mit zusätzlichen Einnahmen von rund 650 Millionen Euro. Nach dem Großbrand in Hohenfenn und Hürtgenwald kommt heute Besuch aus Brüssel und Düsseldorf in die Region. Die EU-Kommissarin für Vorsorge und Krisenmanagement kommt gemeinsam mit der NRW-Landwirtschaftsministerin, um mit Betroffenen, Helfern und Feuerwehrleuten zu sprechen.
4: Mal Sonnenschein, dann wieder einige dicke Wolken. Es bleibt aber trocken im 100,5 Revier und angenehm warm. 24 Grad an der Spitze sind drin. 18 messen wir gerade bei euch in Holzweiler und Aachen kommt auf 17 Grad. Morgen am Mittwoch geht es denn ähnlich spätsommerlich wechselhaft und warm weiter. Nix los, die Straßen im 100,5 Revier sind frei. Gute Fahrt euch.
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4: Die gibt's dank euch natürlich immer zuerst hier auf 100,5 das Hitradio. In Würselen wird auf der B57 in der Senke geblitzt und in Geilenkirchen in Richtung Kogenbruch auf der L42. Guido, Nico, René, Marc, vielen lieben Dank euch allen fürs Durchgeben. Ihr habt noch einen Blitzer gesehen, einen Stau, eine Verkehrsstörung, dann meldet's doch immer gern an der 100,5 Hotline 0180 501 0055 oder ganz einfach, ganz schnell über die 100,5 App. Und da gibt's die Blitzen auch nochmal zum Nachlesen.
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kennen wir doch alle. Nach einer Trennung, da fallen wir erst in so ein kleines Loch. Aber ist das einmal vorbei? Tja, dann kommt Akzeptanz, Selbstbewusstsein, auch bei Katy Perry. Sie hat jetzt einen neuen Song veröffentlicht, Watch It Burn, und der ist, wie sie sagt, über die schwerste Zeit in ihrem Leben. Die Trennung von Ex-Mann Orlando Bloom, die ist aber schon verarbeitet und sie hat neues Liebesglück gefunden. Tja, und wir haben einfach mal einen großartigen neuen Song von ihr. Win-win, würde ich sagen. Den gibt's jetzt auf 100,5, das Hitradio.

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1: Beste bringen uns in den Dienstagvormittag. Es ist 10:55.
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1: Mit Daniel Niesen. Die Deutschen werden zunehmend ungeselliger. Heute ist der neue Freizeitmonitor veröffentlicht worden. Freunde treffen gehört zwar immer noch zu den liebsten sozialen Freizeitbeschäftigungen, wird aber deutlich weniger. Nur noch etwa jeder Fünfte ist laut der Studie regelmäßig mit Freunden unterwegs. Vor vielen Jahren war es noch jeder Dritte. Stattdessen verbringen wir unsere Freizeit heute häufiger mit Dingen, die sich spontan und alleine machen lassen, etwa Videospiele oder Social Media. Die Sommerpause ist vorbei und für die Bundesregierung beginnt jetzt ein schwieriger Reformherbst. Den Auftakt macht heute eine zweitägige Kabinettsklausur. Dabei sollen vor allem die Streitpunkte endlich aus dem Weg geschafft werden. Das dürfte bei den Themen Rente und Klimaschutz aber schwierig werden. Der Großteil der CDU will ein späteres Renteneintrittsalter. Die SPD will, dass alles so bleibt, wie es ist. Und dafür den Klimaschutz ins Grundgesetz aufnehmen. Das wiederum möchte die CDU nicht. Zuckersteuer ohne Zucker. Genau das plant offenbar die Bundesregierung. Denn selbst Cola Zero und andere Getränke mit Süßstoff sollen künftig besteuert werden, neben den klassischen Süßgetränken. Laut der Bild-Zeitung sollen dafür 26 Cent pro Liter fällig werden. Eine Literflasche Cola Light könnte dadurch rechnerisch statt gut einem Euro künftig rund 1,40 Euro kosten. Auch Säfte, Milchgetränke und alkoholfreie Biermischgetränke sollen teurer werden. Die neue Steuer soll dem Bericht zufolge schon im kommenden Jahr starten. Bei einem Hausbrand in Würseln sind heute am frühen Morgen 2 Menschen verletzt worden. Die Feuerwehr hat einen Bewohner aus dem brennenden Einfamilienhaus an der Klosterstraße gerettet. Er ist anschließend ins Krankenhaus gekommen. Auch ein Nachbar ist wegen des Verdachts auf eine Rauchgasvergiftung ins Krankenhaus gebracht worden. Er hatte vorher versucht, das Feuer zu löschen. Nach rund 20 Minuten war der Brand gelöscht. Die Kriminalpolizei ermittelt jetzt zur Ursache. In Eupen ist eine Frau bei einem Angriff schwer am Bauch verletzt worden. Die Polizei hat sie stark blutend am frühen Abend in Bellmering gefunden und bis zum Eintreffen des Rettungsdienstes versorgt. Die mutmaßliche Angreiferin ist später freiwillig zur Polizeiwache gekommen und dort festgenommen worden. Die Kriminalpolizei ermittelt jetzt zu den Hintergründen. Aktuelle Warnung der Nina-Warn-App. In Heinsberg-Horst und Randerath ist die Notfallrufnummer 112 im Moment nicht mit allen Festnetzanschlüssen erreichbar. Solltet ihr im Notfall nicht durchkommen, könnt ihr stattdessen die Nummer der Leitstelle wählen. Wir informieren euch, wenn die Notrufnummer wieder erreichbar ist. Und ein Stück Fußballgeschichte hat für fast 3 Millionen Euro den Besitzer gewechselt. Versteigert worden ist der Ball, mit dem Diego Maradona bei der WM 86 das berühmte Tor mit der Hand Gottes erzielt hat. Der Preis ist allerdings deutlich unter den Erwartungen geblieben. Das Auktionshaus hat mit Geboten von bis zu 10 Millionen Dollar gerechnet.
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1: Einige Wolken sind heute im 100,5 Revier unterwegs. Die bringen gerade zum Nachmittag hier und da auch mal kleine Schauer mit sich. An anderen Orten schafft die Sonne es aber auch immer wieder durch mit Temperaturen um die 22 Grad. Bei euch in Eschweiler und in Inden messen wir 17 Grad. Morgen ist es weiter wechselhaft, mit 25 Grad ein gutes Stückchen wärmer.
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1: Überall freie Fahrt.
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1: Natürlich immer zuerst auf 100,5 das Hitradio. Eine frische Blitze haben wir auf der L50 von Basweiler-Setterich in Richtung Siersdorf. Hat der Peter uns gemeldet. Vielen Dank dir. Außerdem blitzt es in Würseln auf der B57 an bekannter Stelle. In der Senke hat Marc uns gemeldet. Und ganz viele von euch haben uns die Blitze auf der L42 gemeldet von Geilenkirchen in Richtung Kogenbruch. Alle Blitzen fassen wir auch nochmal in der 100,5-App für euch zusammen und da meldet ihr auch gerne weitere Blitzen. Ansonsten schickt uns auch gerne eine WhatsApp-Sprachnachricht an die 01578 212 1005. Gute Fahrt.
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0: Die meiste Musik für euren Dienstag hört ihr auf 100,5 das Hitradio. Und dazu räumen wir wieder mit Dingen auf, die seit Jahren irgendwo zwischen Gartenparty und Familienwissen weitergegeben werden.
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2: Wenn man eine Wespe zerquetscht, kommen danach noch mehr Wespen.
0: Und leider, das kann passieren. Also erstmal damit angefangen, dass wir Wespen nicht einfach so zerquetschen sollten. Bei sozialen Wespen können dabei tatsächlich Alarmstoffe freigesetzt werden. Andere Wespen in der Nähe nehmen die wahr, werden alarmiert und können dann gezielt zur Gefahrenstelle kommen oder wie wir umgangssprachlich manchmal sagen, zur Beerdigung. Heißt also, wenn euch beim Grillen eine Wespe nervt, ist draufhauen vielleicht die schlechteste Lösung. Aus einer Wespe werden mehrere und plötzlich sitzt ihr nicht mehr beim Grillen. Ihr steht 5 Meter weiter und die Wespen essen eure Wurst.
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6: 11:55.
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6: Mit Daniel Niesen. Die Deutschen verbringen gern immer mehr Zeit allein. Heute ist der neue Freizeitmonitor veröffentlicht worden. Nur noch jeder Fünfte hat angegeben, regelmäßig Zeit mit Freunden zu verbringen. Stattdessen beschäftigen sich viele gern allein zu Hause, etwa mit Videospielen oder Social Media. In Olpen ist eine Frau bei einem Angriff schwer am Bauch verletzt worden. Die Polizei hat sie stark blutend am frühen Abend in Bellmering gefunden und bis zum Eintreffen des Rettungsdienstes versorgt. Die mutmaßliche Angreiferin ist später freiwillig zur Polizei gekommen und dort festgenommen worden. Ab 12 Uhr gleich gibt es Einschränkungen auf der A4. Bis Ende September sind die Auffahrt Richtung Niederlande und die Abfahrt Richtung Kreuz Aachen am Aachen-Zentrum gesperrt. Die Autobahn GmbH saniert dort die Fahrbahn grundlegend. Aktuelle Warnung der Nina-Warn-App. In Heinsberg-Horst und Randerath ist die Notrufnummer 112 im Moment nicht mit allen Festnetzanschlüssen erreichbar. Solltet ihr im Notfall nicht durchkommen, könnt ihr stattdessen die Nummer der Leitstelle wählen. Einige Wolken sind heute im 100,5 Revier unterwegs und die bringen gerade auch zum Nachmittag hier und da mal einen kleinen Schauer mit sich. An anderen Orten schafft die Sonne es aber auch immer wieder durch mit Temperaturen um die 22 Grad. In Erkelenz sind es 17 Grad, Connelly-Münster kommt auf 16 Grad. Morgen ist es weiter wechselhaft mit 25 Grad an der Spitze etwas wärmer. Wir können die Meldung schon auswendig. A76, A4, Herlen Richtung Aachen, 15 Minuten plus am Grenzübergang Fettschau.
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6: Natürlich immer zuerst auf 100,5 das Hitradio. Eine neue Blitze steht in Aachen. Brand auf Höhe der Haltestelle Freund, das hat der Stefan uns gemeldet. Auf der L50 von Basweiler Setterich in Richtung Siersdorf wird geblitzt, das hat Peter uns durchgegeben. Und dann haben wir noch Würseln B57 in der Senke. Vielen Dank an Marc. Wo sonst noch blitzt, lest ihr in der 100,5 App und da könnt ihr uns auch gerne weitere Blitzen melden. Wenn ihr sonst noch irgendwas seht, ruft an der 100,5 Hotline an, 0180 501 0055, die Nummer. Gute Fahrt.
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Die beste Musik auf 100,5, das Hitradio. Er bringt uns gut durch den Vormittag. Miles Smith versorgt uns immer wieder mit guter Laune Musik. So ist es auch mit seiner neuesten Nummer Stay If You Wanna Dance. Bringt jede Menge Spaß und auch die Botschaft ist klar. Routinen überwinden und nicht auf den perfekten Moment warten, sondern einfach machen. Los tanzen und gucken, was passiert. Klappt mit der Nummer garantiert. Also Radio aufdrehen und im Homeoffice oder durchs Büro tanzen. Zusammen mit Miles Smith und Stay If You Wanna Dance hier auf

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0: Mit Schwung in den Dienstagmittag ist es 5:05.
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0: Mit Wenzel Zachner. Nach dem Hitze- und Dürresommer kündigt Kanzler Friedrich Merz konkrete Konsequenzen an. Bei der Kabinettsklausur will die Bundesregierung heute und morgen zunächst die Lage auswerten und danach Entscheidungen vorbereiten. Merz sagt, Deutschland müsse den Klimawandel weiter eindämmen und sich gleichzeitig besser auf Folgen wie Hitze, Trockenheit und Waldbrände vorbereiten. Über das Wie gibt es allerdings Streit. Die SPD will den Klimaschutz stärker im Grundgesetz verankern. Die Union ist da skeptisch. Die Deutschen werden zunehmend ungeselliger. Heute ist der neue Freizeitmonitor veröffentlicht worden. Freunde treffen gehört zwar immer noch zu den liebsten sozialen Freizeitbeschäftigungen, wird aber deutlich weniger. Nur noch etwa jeder Fünfte ist laut der Studie regelmäßig mit Freunden unterwegs. Vor vielen Jahren war es noch jeder Dritte. Stattdessen verbringen wir unsere Freizeit heute häufiger mit Dingen, die sich spontan und auch alleine machen lassen. Etwa Videospiele oder Social Media. Die Bahnstrecke zwischen Lindern und Heinsberg ist weiter eingeschränkt. Heute Morgen hat es in Heinsberg Porzellen in einem Kabelschacht gebrannt. Obwohl die Feuerwehr den Brand schnell unter Kontrolle hatte, fällt die RB33 zwischen den beiden Haltestellen weiter teilweise aus. Laut zuginfo.nrw sogar noch bis Freitagmorgen. In der Zwischenzeit stehen Ersatzbusse zur Verfügung. Bei einem Hausbrand in Würseln sind heute am frühen Morgen 2 Menschen verletzt worden. Die Feuerwehr hat einen Bewohner aus dem brennenden Einfamilienhaus an der Klosterstraße gerettet. Er ist anschließend ins Krankenhaus gekommen. Auch ein Nachbar ist wegen des Verdachts auf eine Rauchgasvergiftung ins Krankenhaus gebracht worden. Er hatte vorher versucht, das Feuer zu löschen. Nach rund 20 Minuten war der Brand gelöscht. Die Kriminalpolizei ermittelt jetzt zur Ursache. In Olpen ist eine Frau bei einem Angriff schwer am Bauch verletzt worden. Die Polizei hat sie stark blutend am frühen Abend in Bellmarien gefunden und bis zum Eintreffen des Rettungsdienstes versorgt. Die mutmaßliche Angreiferin, die ist später freiwillig zur Polizeiwache gekommen und dort dann auch festgenommen worden. Aktuelle Warnung der Nina Warn-App. In Heinsberg-Horst und Randerath ist die Notrufnummer 112 im Moment nicht mit allen Festnetzanschlüssen erreichbar. Solltet ihr im Notfall nicht durchkommen, könnt ihr stattdessen die Nummer der Leitstelle wählen. Wir informieren euch, wenn die Notrufnummer wieder erreichbar ist. Und auf der A4 müssen Autofahrer ab heute mit einer längeren Sperrung an der Anschlussstelle Aachen Zentrum rechnen. Ab 12 Uhr jetzt gleich bis Ende September sind die Auffahrt Richtung Niederlande und die Abfahrt aus Richtung Kreuzaachen gesperrt. Die Autobahn GmbH saniert dort die Fahrbahn grundlegend. In Richtung Köln sowie aus den Niederlanden kommend bleibt die Anschlussstelle geöffnet.
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0: Einige Wolken sind heute im 100,5 Revier unterwegs. Die bringen gerade zum Nachmittag dann auch hier und da mal einen kleinen Schauer mit sich. An anderen Orten schafft die Sonne es aber auch immer mal wieder durch. Temperaturen bis zu 22 Grad sind auch drin. In Scheifendal sind es schon 21 und bei euch in Kohlscheid 20 Grad. Und morgen bleibt es dann weiter wechselhaft mit bis zu 25 Grad. Ein ganzes Stückchen wärmer.
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0: Ja, wir kennen es. Es dauert wieder etwas länger auf der A76 bzw. der A4 her in Richtung Aachen. Da braucht ihr gerade 10 Minuten länger am Grenzübergang Fettschau.
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0: Natürlich immer zuerst auf 100,5 das Hitradio in Geilenkirchen in Richtung Kogenbruch. Auf der L42 haben viele von euch eine Blitze gesehen. Außerdem hat der Marc in Würseln auf der B57 in der Senke die Blitze gesehen. Und dann hat der Stefan noch eine für uns in Aachenbrand auf Höhe der Haltestelle Freund. Danke euch fürs Melden. Falls ihr auch was gesehen habt, Blitzer, könnt ihr ganz einfach in der 100,5 App durchgeben oder ihr ruft uns an der 100,5 Hotline. Das ist die 0180 501 0055. Gute Fahrt.
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2: Hallo zusammen, 10:05 haben wir's.
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2: Mit Wenzel Zachner. Nach dem Hitze- und Dürresommer kündigt Kanzler Friedrich Merz konkrete Konsequenzen an. Bei der Kabinettsklausur will die Bundesregierung heute und morgen zunächst die Lage auswerten und danach Entscheidungen vorbereiten. Merz sagt, Deutschland müsse den Klimawandel weiter eindämmen und sich gleichzeitig besser auf Folgen wie Hitze, Trockenheit und Waldbrände vorbereiten. Die Deutschen werden zunehmend ungeselliger. Heute ist der neue Freizeitmonitor veröffentlicht worden. Freunde treffen gehört zwar immer noch zu den liebsten sozialen Freizeitbeschäftigungen, wird aber deutlich weniger. Nur noch etwa jeder Fünfte ist laut der Studie regelmäßig mit Freunden unterwegs. Die Bahnstrecke zwischen Lindern und Heinsberg ist weiter eingeschränkt. Heute Morgen hat es in Heinsberg-Porseln in einem Kabelschacht gebrannt. Obwohl die Feuerwehr den Brand schnell unter Kontrolle hatte, fällt die RB33 zwischen den beiden Haltestellen weiter teilweise aus. Es gibt aber Ersatzbusse. Und aktuelle Warnung der Nina-Warn-App in Heinsberg-Horst und Randerath ist die Notrufnummer 112 im Moment nicht mit allen Festnetzanschlüssen erreichbar. Solltet ihr im Notfall nicht durchkommen, könnt ihr stattdessen die Nummer der Leitstelle wählen. Achtung bitte auf der A44 Aachen in Richtung Mönchengladbach zwischen Alsdorf und Aldenhofen. Da gibt es Gefahr durch Gegenstände auf der Fahrbahnseite. Bitte vorsichtig.
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2: Natürlich immer zuerst auf 100,5 das Hitradio. Der Stefan hat in Aachenbrand auf Höhe der Haltestelle Freund eine Blitze gesehen. Andrea in Aachen auf der Lütticher Straße auf Höhe des Supermarkts. Und dann haben wir noch eine neue Blitze von David aus Heinsberg auf der B56 auf Höhe der Abfahrt Teveren. Danke euch fürs Melden. Ihr könnt das genauso machen. Blitzer meldet ihr ganz einfach über die 100,5 App. Oder ihr schreibt uns eine WhatsApp, gerne auch als Sprachnachricht, als sie an die 01578 212 1005. Danke.
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0: Hi zusammen, Schabusi um kurz vor eins.
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0: Die Bundesregierung, die will nach der Sommerpause neu durchstarten, Wenzel Zachner.
2: Jetzt geht es unter anderem darum, wie Deutschlands Wirtschaft wieder stärker werden kann.
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2: Der Urlaub ist vorbei und das Bundeskabinett ist heute zu einer zweitägigen Klausurtagung in Brandenburg zusammengekommen. Im Fokus steht erstmal die Wirtschaft. Die Regierung will heute darüber beraten, sagt Bundeskanzler Merz.
3: Im Mittelpunkt unserer Klausur steht Deutschlands preisliche Wettbewerbsfähigkeit, unsere Wettbewerbsfähigkeit durch Innovation. Diese Klausur ist eine Arbeitsklausur. Wir suchen ganz gezielt den Austausch und das Gespräch mit Unternehmern aus der Industrie und dem Handwerk, aus Technologieunternehmen und Startups.
2: Morgen geht es dann um die Folgen des Hitzesommers. Dann soll unter anderem beraten werden, was sich bei Krankenhäusern, Altenheimen und in der Landwirtschaft ändern muss. Die deutsche Wirtschaft, die ist im zweiten Quartal etwas stärker gewachsen als erwartet. Das Bruttoinlandsprodukt ist laut Statistischem Bundesamt um 0,3% gestiegen, vor allem wegen besserer Exporte. Gleichzeitig hat der Staat im ersten Halbjahr 71 Milliarden Euro mehr ausgegeben als eingenommen. Das Defizit hat damit leicht über der europäischen Grenze gelegen. Künstliche Intelligenz ist für viele Menschen in Deutschland inzwischen ein fester Bestandteil ihrer Freizeit. Laut dem neuen Freizeitmonitor nutzen 42% KI mindestens einmal pro Woche. Bei jungen Erwachsenen sind es sogar fast 2/3. Gerade für junge Menschen sei KI inzwischen nicht nur Helfer bei Aufgaben, sondern auch Ratgeber, Quelle für Bestätigung und teilweise sogar Freundeersatz. Bei einem Hausbrand in Würseln sind heute am frühen Morgen 2 Menschen verletzt worden. Die Feuerwehr hat einen Bewohner aus dem brennenden Einfamilienhaus an der Klosterstraße gerettet. Er ist anschließend ins Krankenhaus gekommen. Auch ein Nachbar ist wegen des Verdachts auf eine Rauchgasvergiftung ins Krankenhaus gebracht worden. Er hatte vorher versucht, das Feuer zu löschen. Nach rund 20 Minuten hatte die Feuerwehr den Brand im Griff. Die Kriminalpolizei ermittelt jetzt zur Ursache. Die Bahnstrecke zwischen Lindern und Heinsberg ist weiter eingeschränkt. Heute Morgen hat es in Heinsberg-Porseln in einem Kabelschacht gebrannt. Obwohl die Feuerwehr den Brand schnell unter Kontrolle hatte, fällt die RB33 zwischen den beiden Haltestellen weiter teilweise aus. Laut Zuginfo.nrw sogar noch bis Freitagmorgen. In der Zwischenzeit stehen aber Ersatzbusse zur Verfügung. Und wir haben immer noch die aktuelle Warnung der Nina Warn-App. In Heinsberg-Horst und Randerath ist die Notrufnummer 112 im Moment nicht mit allen Festnetzanschlüssen erreichbar. Solltet ihr im Notfall nicht durchkommen, dann könnt ihr stattdessen die Nummer der Leitstelle wählen. Und wir informieren euch natürlich auch drüber, wenn die Notrufnummer wieder komplett erreichbar ist.
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0: Bei euch in Düren 21 Grad, Zweifall, ihr kommt auf 20. Vor allem in Richtung Eifel sind sehr viele Wolken unterwegs, die teilweise auch Regen dalassen. An anderen Stellen im 100,5 Revier, da bleibt es dann dagegen trocken. Bis zu 22 Grad sind drin heute. Morgen am Mittwoch größtenteils trocken. Sonne und Wolken, die wechseln sich bei Temperaturen bei bis zu 27 Grad ab.
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0: Eine Meldung von der A4 Kreuz Kerpen zur Überleitung zur A61 in Richtung Koblenz. Die ist vorübergehend gesperrt. Das Ganze geht voraussichtlich noch bis 3 Uhr heute Nachmittag.
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0: Die gibt's natürlich immer zuerst auf 100,5 das Hitradio. Eine Blitze, die steht auf der B56 in Höhe der Abfahrt Tevern. Die Info kommt von David aus Heinsberg rein. Dann auch noch Aachen Brand auf Höhe der Haltestelle Freund. Die Info kommt von Stefan und noch eine Blitze auch in Würseln in der B57 in der Senke. Die Info kommt von Marc. Dankeschön auch dafür. Neue Blitzer, die meldet ihr in der 100,5 App. Da habt ihr auch eine Liste von allen Blitzern, die wir gerade so drin haben. Oder meldet gerne alles Mögliche von der Straße an der 100,5 Hotline 0180 501 0055.
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0: Für viele Kids im 100,5 Revier ist nächste Woche Schluss mit morgens. Hier, nochmal umdrehen. Bevor die Schule wieder losgeht, sind wir diese Woche aber mit euch beim 100,5 Ferienspaß unterwegs. Heute in die Halle in Aachen. Gibt's gleich nach den nächsten 3 Hits. Hi zusammen. Und wir starten rein in die neue Stunde mit der besten Musik. Shakira und Burna Boy, Die Die.

0: 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Auf 100,5 das Hitradio. Der macht Spaß, genau wie Klettern und Bouldern in Aachen.
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0: Für viele Schüler und Schülerinnen bei uns ist es die letzte Ferienwoche. Wir sorgen mit dem 100,5 Ferienspaß noch für das ein oder andere Highlight. Heute ist 100,5 Reporterin Michelle Papadopoulos mit euch unterwegs in die Halle in Aachen.
2: Ich stehe hier mit Jonathan aus dem Selfkant. Du hast jetzt vorgenommen, den Ninja Warrior Parcours zu machen. Was siehst du hier alles? Wie würdest du das beschreiben?
3: Also ich würde es halt so beschreiben, dass halt alles nur mit Hangeln geht. Es geht auf jeden Fall in die Arme.
2: Okay, also let's go.
3: Würde ich auch sagen.
2: Okay, jetzt wird sich erstmal an so einer Stange hochgehangelt. Wir gehen zum nächsten, okay. Was war das Schwierige gerade an dieser Hangelstange?
3: Ich habe das zum ersten Mal gemacht und wusste nicht ganz die Technik. Im Fernsehen sieht es einfach aus, aber im echten Leben ist es viel schwerer.
2: Aber wir geben nicht auf, wir machen weiter. Wo sind wir jetzt?
3: Wir sind jetzt bei einer Kraftart, da muss man sich ranhangeln und da hinten in der Mütze einfach wie eine Leiter hoch.
2: Ja, das sieht gut aus. Das ging besser, oder?
3: Das ging besser. Das bin ich auch gewöhnter als die Himmelsleiter.
2: Jetzt wird weiter gehangelt. Okay, er schwingt sich von einer Sprosse zur anderen. Sieht echt federleicht aus bei ihm. Das ist krass. Und wie ist es danach?
3: Danach, wenn man halt weiß, dass man irgendwann angefangen hat, geht die Kraft halt weg. So wie ich es eben gerade gemerkt habe, mir ist die Kraft weggegangen. Arme tun weh, die brennen alle. Aber erstmal jetzt eine Pause machen, sonst kann man nicht weitermachen.
0: So, dann einmal Sauerstoffzelt für Jonathan, bitte. Jonathan, kein Problem, ich fühle dich, hab das auch mal ausprobiert. Unseren Ausflug zum Angucken, den gibt's auf unserem Insta-Account. 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

0: Coolio, den könnt ihr mal hören. Ihr habt den Kaffee in der Hand oder seid auf dem Weg zum nächsten Termin. Wir sind dabei mit der besten Musik. Kommt gleich von der lieben Taylor Swift, The Fate of Ophelia.
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0: Hallo zusammen, genau 5 vor halb 2 haben wir es jetzt.
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12: Mit Wenzel Zachner. Der Urlaub ist vorbei, das Bundeskabinett ist zu einer zweitägigen Klausurtagung in Brandenburg zusammengekommen. Im Fokus steht erstmal die Wirtschaft und morgen geht es dann um die Folgen des Hitzesommers. Und die deutsche Wirtschaft, die ist im zweiten Quartal etwas stärker gewachsen als erwartet. Das Bruttoinlandsprodukt ist laut Statistischem Bundesamt um 0,3% gestiegen, vor allem wegen besserer Exporte. Künstliche Intelligenz ist für viele Menschen in Deutschland inzwischen ein fester Bestandteil ihrer Freizeit. Laut dem neuen Freizeitmonitor nutzen 42% KI mindestens einmal pro Woche. Bei jungen Erwachsenen sind es sogar fast 2/3. Und wir haben immer noch die aktuelle Warnung der Nina Warn-App. In Heinsberg-Horst und Randerat ist die Notrufnummer 112 im Moment nicht mit allen Festnetzanschlüssen erreichbar. Solltet ihr im Notfall nicht durchkommen, könnt ihr stattdessen die Nummer der Leitstelle wählen.
0: Das Verkehrsupdate von den Straßen. Achtung, einmal auf der A4 im Kreuz Kerpen ist die Überleitung zur A61 in Richtung Koblenz voraussichtlich noch bis 3 Uhr gesperrt. Und auf der A44 Mönchengladbach Richtung Aachen zwischen dem Kreuz Holz und dem Kreuz Jackerath. Achtung hier, da liegen Reifenteile auf der Fahrbahn.
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0: 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Und da haben wir eine WhatsApp-Sprachnachricht reinbekommen.
13: Hallo liebes 100,5-Team, ich möchte eine Knipse melden, eine mobile in beide Richtungen zwischen Connelly-Münster und Walheim. Auf der Höhe des Bauernhof Gansers steht mal wieder die Knipse und wartet fleißig auf Leute, die nicht aufs Tempo achten. Lasst euch liebe Grüße da. Einen schönen Tag noch. Ciao.
0: Dir auch, Pia. Dankeschön für die Meldung. Außerdem hat sich der Gerd noch per WhatsApp gemeldet. In Aachen auf der Lütticher Straße, da in Höhe des Supermarkts in Preußwald, werdet ihr auch geknipst. Und auch in Würseln steht eine Blitze auf der B57, da in der Senke. Die Info kommt noch von Marc rein. Neue Blitzer, die meldet ihr in der 100,5 App oder natürlich auch sehr gerne wie die Pia zum Beispiel per WhatsApp Sprachnachricht. Das ist dann an die 01578 212 1005.
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0: gute Laune an eurem Dienstagnachmittag. Jetzt mit Wade Alton.
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0: Ein super Sänger mit einer richtigen Menge an guten Songs mittlerweile. Und sein neuester Song, der hat für mich Potenzial, sein allergrößter Banger zu werden. Go That High. Einfach mal rauskommen aus dem Alltag. Darum geht's. Frei sein. Den Moment voll genießen. Genauso hört sich's auch an. Eine richtige gute Laune-Hymne. Ob auf der Arbeit, beim Haushalt oder im Auto. Wir lassen jetzt zusammen mal kurz den Alltag hinter uns. Und genießen. Ray Dalton. Go That High. Der Hit-Tipp in dieser Woche auf 100,5. 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

0: Hallo zusammen, genau 5 vor 2 jetzt.
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0: Die Bundesregierung, die ist zurück aus der Sommerpause, Wenzel Zachner.
2: Und berät 2 Tage lang über Wirtschaft, Hitze und die Sicherheitslage.
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2: Das Bundeskabinett ist zu einer Klausurtagung in Brandenburg zusammengekommen. Heute geht es vor allem um die Wirtschaft und darum, wie Deutschland bei neuen Technologien konkurrenzfähig bleiben kann, sagt Bundeskanzler Merz.
3: Im Mittelpunkt des heutigen Tages steht die Frage, wie wir die industrielle Basis in Deutschland erhalten und wieder stärken können. Denn der Anspruch der Bundesregierung ist klar: Deutschland soll ein starkes Industrieland bleiben. Auch im KI-Zeitalter wollen wir an der Weltspitze stehen.
2: Merz hat sich zum Auftakt auch zum geplanten Drohnenanschlag am Leipziger Flughafen geäußert. Deutschland sei stärker ins Visier sogenannter hybrider Angriffe geraten. Die Angreifer nehmen dabei auch Verletzte und Tote in Kauf. Und morgen beschäftigt sich das Kabinett dann mit den Folgen des Hitzesommers, unter anderem für Krankenhäuser, Altenheime und die Landwirtschaft. Die geplante Zuckersteuer in Deutschland könnte deutlich mehr Getränke treffen als bisher bekannt. Neben Limonaden sollen offenbar auch Säfte, Milchgetränke, Eistees und sogar zuckerfreie Getränke mit Süßstoffen wie Cola Zero besteuert werden. Das berichtet das Handelsblatt und beruft sich dabei auf Pläne des Finanzministeriums. Je nach Getränk und Zuckergehalt könnten bis zu 38 Cent pro Liter fällig werden. Innerhalb der Bundesregierung werden die Pläne aber noch abgestimmt und aus der Union gibt es bereits Widerstand. Die Menschen in Deutschland treiben heute deutlich häufiger Sport als noch vor 40 Jahren. Das zeigt der neue Freizeitmonitor der Stiftung für Zukunftsfragen. 1986 war nicht mal jeder Fünfte mindestens einmal pro Woche sportlich aktiv. Heute ist es mehr als jeder Zweite. Gleichzeitig wird aber auch mehr gechillt. 62% sagen, dass sie mindestens einmal pro Woche bewusst nichts tun oder faulenzen. Im ersten Halbjahr ist fast jeder 12. Fernzug der Deutschen Bahn ganz oder zumindest auf einem Teil der Strecke ausgefallen. Das geht aus einer Antwort des Verkehrsministeriums auf eine Anfrage der Grünen hervor. Nur 2024 hat es seit 2019 noch mal mehr Ausfälle gegeben, damals vor allem wegen der Lokführerstreiks. Pünktlich waren in diesem Jahr bislang 59% der Fernzüge. Ausgefallene Züge werden dabei allerdings nicht mitgerechnet. In Olpen ist eine Frau bei einem Angriff schwer am Bauch verletzt worden. Die Polizei hat sie stark blutend am frühen Abend in Bellmerin gefunden und bis zum Eintreffen des Rettungsdienstes versorgt. Die mutmaßliche Angreiferin ist später freiwillig zur Polizeiwache gekommen und dann dort auch festgenommen worden. Ja, und wir haben immer noch die aktuelle Warnung der Nina Warn-App. In Heinsberghorst und Ranrad ist die Notrufnummer 112 im Moment nicht mit allen Festnetzanschlüssen erreichbar. Solltet ihr im Notfall nicht durchkommen, könnt ihr stattdessen die Nummer der Leitstelle wählen und wir informieren euch, wenn die Notrufnummer wieder erreichbar ist.
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0: Vor allem in Richtung Eifel, da sind sehr viele Wolken unterwegs, die teilweise auch ein bisschen Regen dalassen. An anderen Stellen im 100,5 Revier bleibt es dagegen den ganzen Tag über trocken. Bis zu 24 Grad sind drin heute bei euch in Laurensberg. Grad 22, Selfkant kommt schon auf 23. Morgen am Mittwoch dann größtenteils trocken. Sonne und Wolken, die wechseln sich bei Temperaturen bei um die 27 Grad ab. Das Update von den Straßen können wir relativ kurz machen. Eine Meldung weiterhin von der A4 Kreuz Kerpen. Da ist die Überleitung zur A61 in Richtung Koblenz noch bis voraussichtlich 3 Uhr gesperrt nachher.
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0: Die gibt's natürlich immer zuerst auf 100,5 das Hitradio. Eine Blitze ist von Pia reingekommen über WhatsApp. Zwischen Kornelimünster und Walheim steht die auf der Straße Itternberg. Dann noch B56 in Höhe der Abfahrt Tewan hat der David aus Heinsberg gemeldet. Und auch in Aachen wird geknipst auf der Lütticher Straße in Höhe des Supermarkts da in Preußwald. Dankeschön an Gerd und Andrea auch für diese Info. Neue Blitzer, die meldet ihr in der 100,5 App oder natürlich auch sehr gerne per WhatsApp. Das ist dann an die 01578 212 1005.
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0: In manchen Straßen hast du immer genau einen Parkplatz frei. Genau den habe ich gestern Abend auch genommen. Heute Morgen wusste ich dann, wieso der frei war. Die Vögel oben im Baum, die haben ihr Revier markiert. Danke dafür. Mein Rat für euch zum Dienstag, seid klüger als ich. Und die beste Musik zum Start in den Nachmittag jetzt von Holly Humberstone, To Love Somebody. Hi zusammen.

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1: Hallo zusammen, kurz vor halb drei jetzt.
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3: Mit Wenzel Zachner. Das Bundeskabinett ist heute zu einer zweitägigen Klausurtagung in Brandenburg zusammengekommen. Im Fokus steht erstmal die Wirtschaft, morgen geht es dann auch um die Folgen des Hitzesommers. Die geplante Zuckersteuer in Deutschland könnte deutlich mehr Getränke treffen als bisher bekannt. Neben Limonaden sollen offenbar auch Säfte, Milchgetränke, Eistees und sogar zuckerfreie Getränke mit Süßstoffen wie Cola Zero besteuert werden. Die Menschen in Deutschland treiben heute deutlich häufiger Sport als noch vor 40 Jahren. Das zeigt der neue Freizeitmonitor der Stiftung für Zukunftsfragen. 1986 war nicht einmal jeder Fünfte mindestens einmal pro Woche sportlich aktiv. Heute ist es mehr als jeder Zweite. Und wir haben immer noch die aktuelle Warnung der Nina-Warn-App in Heinsberg-Horst. Und Ranrad ist die Notrufnummer 112 im Moment nicht mit allen Festnetzanschlüssen erreichbar. Solltet ihr im Notfall nicht durchkommen, könnt ihr stattdessen die Nummer der Leitstelle wählen.
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1: Weiterhin die Meldung von der A4 im Kreuz Kerpen, ist die Überleitung zur A61 in Richtung Koblenz noch bis voraussichtlich 3 Uhr gleich gesperrt.
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1: Die gibt es natürlich immer zuerst auf 100,5, das Hitradio. Eine Blitze, die steht in Würseln auf der B57, da in der Senke. Dankeschön an Marc für die Info. Aachen-Brand auf Höhe der Haltestelle Freund wird er da auch geknipst. Die Info kommt von Stefan. Und noch eine Blitze hat der David aus Heinsberg gesehen auf der B56 in Höhe der Abfahrt Tevan. Dankeschön auch dafür. Neue Blitzer, die meldet ihr in der 100,5 App oder natürlich auch sehr gerne an der 100,5 Hotline. Das ist dann die 0180 501 0055.
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1: Macht euch einen schönen Dienstagnachmittag zusammen mit uns. Die beste Musik gibt's hier. Alex Warren, Fever Dream jetzt für euch.

100,5, das Hitradio von 0 nach Ibiza. So in der Art ist es für die drei Jungs von The Bowser gelaufen. Anfang des Jahres erst der internationale Durchbruch und jetzt zum ersten Mal aufgetreten auf einer der bekanntesten Partyinseln der Welt. Da spricht aber mal sowas von für den Kracher, den The Bowser da rausgehauen hat. Magnetic, einer der besten House-Hits der letzten Jahre. Der macht Spaß, der macht gute Laune und der bringt uns auch perfekt durch diesen Nachmittag. Da kann auf der Straße auch Stress aus der Hölle los sein oder im Büro. Lassen wir uns davon nicht die Laune versauen. The Bowser bringt uns für ein paar Minuten das Ibiza-Feeling. Magnetic, jetzt für euch.

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0: Nicky Orr, Eyes on You, um jetzt gleich 5 vor 3.
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0: Die Bundesregierung, die hat sich für die Zeit nach der Sommerpause einiges vorgenommen, Wenzel Zachner.
2: Vor allem bei der Wirtschaft und der Sicherheit gibt es Handlungsbedarf.
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2: Das Bundeskabinett berät seit heute in Brandenburg. Im Mittelpunkt steht zunächst die Wirtschaft. Deutschland soll als Industriestandort gestärkt werden und auch bei künstlicher Intelligenz international vorne mitspielen. Bundeskanzler Merz hat zum Auftakt außerdem vor sogenannten hybriden Angriffen gewarnt. Nach dem geplanten Drohnenanschlag am Leipziger Flughafen sieht er Deutschland stärker im Visier solcher Angriffe. Und ein weiteres Thema sind die Folgen des Hitzesommers.
3: Trockenheit, Hitze, Waldbrände und Ernteausfälle führen uns vor Augen, dass konkreter Handlungsbedarf besteht. Gesundheit, Krankenhäuser, Altenheime, die Landwirtschaft. Es gibt kaum einen Lebensbereich, der nicht betroffen ist. Wir müssen den Klimawandel weiter eindämmen und zugleich unser Land besser an die Folgen des Klimawandels anpassen.
2: Voraussichtlich wird das aber erst morgen Thema sein. Die geplante Zuckersteuer in Deutschland könnte deutlich mehr Getränke treffen als bisher bekannt. Neben Limonaden sollen offenbar auch Säfte, Milchgetränke, Eistees und sogar zuckerfreie Getränke mit Süßstoffen wie Cola Zero besteuert werden. Das berichtet das Handelsblatt und beruft sich auf Pläne des Finanzministeriums. Je nach Getränk und Zuckergehalt könnten bis zu 38 Cent pro Liter fällig werden. Innerhalb der Bundesregierung werden die Pläne aber noch abgestimmt. Aus der Union gibt es bereits Widerstand. Freizeitparks, Konzerte und Festivals sind in Deutschland deutlich beliebter geworden. Das zeigt der neue Freizeitmonitor der Stiftung für Zukunftsfragen. Auch Museen und Tierparks haben in den vergangenen 10 Jahren deutlich zugelegt, Diskotheken dagegen an Bedeutung verloren. Die Forscher erklären das damit, dass viele heute lieber etwas unternehmen, das sich spontan und ohne einen ganzen Abend dafür zu verplanen organisieren lässt. NRW hat im ersten Halbjahr einen neuen Tourismusrekord aufgestellt. Nach Zahlen des Statistischen Landesamtes sind 5,7% mehr Gäste gekommen als im gleichen Zeitraum im vergangenen Jahr. Die Zahl der Übernachtungen ist um knapp 4% gestiegen. Besonders stark hat das Interesse aus dem Ausland zugenommen. Hier hat es fast 12% mehr Übernachtungen gegeben. Damit ist der Tourismus in NRW deutlich stärker gewachsen als im bundesweiten Schnitt. Und die rund 90 blauen Kunstschafe der Aktion Blaue Friedensherde haben in Würseln ein neues Zuhause gefunden. Nach der Ausstellung sind die Schafe der Künstlerin Berta Maria Reetz an ihre Patinnen und Paten übergeben worden. Sie stehen jetzt unter anderem in Vorgärten, Geschäften und auch am Forschungsflugplatz Aachen-Merzbrück. Die blauen Schafe sollen ein sichtbares Zeichen für Frieden, Toleranz und Gemeinschaft setzen.
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0: Bei euch in Alsdorf und Randerath kommen wir gerade auf 23 Grad. Ja, es sind sehr viele Wolken am Himmel unterwegs heute. Nur die wenigsten davon lassen aber auch Regen da, wenn dann überhaupt eher in Richtung Eifel passiert das mit dem Regen. Und dann bis zu 24 Grad, die sind heute noch drin bei euch. Morgen am Mittwoch größtenteils trocken. Da machen Sonne und Wolken gemeinsame Sache, geben sich die Hand, sind beide da oben unterwegs bei bis zu 27 Grad. Das Verkehrsupdate weiterhin A4 Kreuz Kerpen. Da ist die Überleitung zur A61 in Richtung Koblenz noch gesperrt. Das Ganze soll jetzt gleich in den nächsten Minuten aber auch aufgehoben werden.
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0: 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Das Hitradio. Eine Blitze, die steht zwischen Kornelimünster und Walheim auf der Straße Itternberg, hat die Pia gemeldet. Selfkant Höngen auf der Heerstraße. Die Info kommt noch von Finnrhein und Aachen, Lütticher Straße, Höhe dem Supermarkt in Preußwald. Dankeschön an Gerd und Andrea auch für diese Info. Neue Blitzer, die meldet ihr in der 100,5 App oder gibt natürlich auch gerne per WhatsApp Bescheid, falls ihr was gesehen habt. 01578 212 1005.
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0: Hi zusammen, ob auf der Arbeit, zu Hause, beim Aufräumen oder auf dem Weg zum nächsten Termin, macht euch einen schönen Dienstagnachmittag. Wir sind bei euch mit der besten Musik. 3 Kracher jetzt am Stück. New Religion, Baby Rexha, Justin Timberlake, Mirrors und Way, Where is My Husband?

0: Johnson & Johnson MedTech aus Aachen. Die Mitarbeiter packen da heute jede Menge Schulranzen. Und bei der Aktion mit dabei ist unsere 100,5 Reporterin Julia Hellebrand.
1: Wir sind hier in der Cafeteria von Johnson & Johnson. Überall sieht man Planer, College-Blöcke, Stifte. Und die Mitarbeiter hier packen wirklich jeden einzelnen Schulranzen. Ich stehe jetzt hier mit Anne. Was kommt denn alles in diese Schulranzen rein?
2: Kommt alles rein, was das Herz begehrt. Also über Stifte, Mäppchen, natürlich die Brotdose gehört dazu, genauso wie die Trinkflasche. Einmal die Grundausstattung.
1: Warum macht ihr denn das Ganze?
2: Also mit unserer Schulranzenaktion unterstützen wir Familien, denen das möglicherweise nicht so finanziell möglich ist, einen schön gepackten Schulranzen für Dritt-, Fünft-, Siebent- und Neunklässler zu haben. Wir sind ja hier als Unternehmen in Aachen tätig. Viele unserer Mitarbeitenden kommen hier aus der Region. Was gibt es Schöneres, als einen sichtbaren Effekt zu schaffen und auch was zurückzugeben? Wir haben zuerst einen Spendenaufruf gestartet unter unseren Mitarbeitenden. Wir haben über 400 Schulmaterialien gesammelt und dann haben wir den Rest aufgefüllt.
0: Na, eine richtig, richtig coole Aktion von euch. Am Samstag, da werden diese pickepacke vollen Ranzen dann auch an die Kids übergeben und dann gehen die ganz stolz und natürlich auch perfekt ausgestattet am Mittwoch dann zur Schule. Und da ist es dann ja auch gar nicht mehr so schlimm, dass die Ferien vorbei sind.

0: Taylor Swift, Cruel Summer. Musik, die uns nach vorne bringt, haben wir genug von. Super Hit, der macht Bock. Kamrad, be mine, gleich nach dem Update von den Straßen.
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0: Grüßt euch, kurz vor halb vier.
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9: Mit Wenzel Zachner. Das Bundeskabinett berät seit heute in Brandenburg. Im Mittelpunkt steht zunächst die Wirtschaft. Deutschland soll als Industriestandort gestärkt werden und auch bei künstlicher Intelligenz international vorne mitspielen. Die geplante Zuckersteuer in Deutschland könnte deutlich mehr Getränke treffen als bisher bekannt. Neben Limonaden sollen offenbar auch Säfte, Milchgetränke, Eistees und sogar zuckerfreie Getränke mit Süßstoffen wie Cola Zero zum Beispiel besteuert werden. NRW hat im ersten Halbjahr einen neuen Tourismusrekord aufgestellt. Nach Zahlen des Statistischen Landesamts sind 5,7% mehr Gäste gekommen als im gleichen Zeitraum im vergangenen Jahr. Die Zahl der Übernachtungen ist um knapp 4% gestiegen. Und die rund 90 blauen Kunstschafe der Aktion Blaue Friedensherde haben in Würselen ein neues Zuhause gefunden. Nach der Ausstellung sind die Schafe an ihre Patinnen und Paten übergeben worden. Sie stehen jetzt unter anderem in Vorgärten, Geschäften und auch am Forschungsflugplatz Aachen-Merzbrück.
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0: Den Verkehr können wir kurz machen, gerade keine Meldung von den Straßen, kommt gut an.
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0: Die gibt es natürlich immer zuerst auf 100,5, das Hitradio. Der Finn hat sich über WhatsApp gemeldet. Die Blitze von Selfkant Höngen, die ist gewandert von der Heerstraße, die steht jetzt in Halder. Also Achtung hier, die ist ein bisschen rübergerückt. Und dann noch in Kohlscheid-Oststraße in der 30er-Zone meldet der Manu über die 100,5-App. Da werdet ihr auch geblitzt. Gleiches gilt auch für die Lütticher Straße in Aachen. So rum, nicht die Aachener Straße in Lüttich. Aachen, Lütticher Straße, Höhe Supermarkt im Preußwald. Dankeschön an Gerd und Andrea auch für diese Info. Neue Blitzer, die meldet ihr in der 100,5-App oder schreibt mir natürlich gerne, wie der Finn auch, bei WhatsApp. Das ist dann die 01578 212 1005.
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Why Don't You Stay, Nico Santos, richtig geiler Song, einer der besten Stimmen, die es so in Deutschland gibt und dazu zählt auch Loi. Und mittlerweile können wir definitiv sagen, du hast es geschafft, Loi, nicht nur wegen den ganzen Hits, die du mittlerweile rausgebracht hast, die vor allem wegen den Fans. Sie hat vor kurzem ein Video bei Insta hochgeladen. 35.000 Menschen, die ihren Song singen. Was muss denn das für ein Gefühl sein, wenn du da oben auf der Bühne stehst? Freut mich auf jeden Fall sehr für die Sängerin und hoffentlich geht's auch noch sehr lange genauso weiter. Am I Enough, jetzt auf 100,5, das Hitradio.

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0: Hallo zusammen, kurz vor vier haben wir es jetzt.
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0: Zuckersteuer, das klingt erstmal nach Cola und Limo, Wenzel Zachner.
2: Die Pläne könnten aber deutlich mehr Getränke betreffen, vom Haferdrink bis zum Fruchtnektar. Prost!
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2: Die geplante Zuckersteuer könnte deutlich mehr Getränke betreffen als bisher bekannt. Nach einem Eckpunktepapier des Finanzministeriums sollten neben Limonaden auch Frucht, Nektar, Smoothies, Milchgetränke und pflanzliche Alternativen wie Haferdrinks besteuert werden. Sogar zuckerfreie Getränke mit Süßstoffen könnten betroffen sein und mit 26 Cent pro Liter besteuert werden. Die Pläne, die sind allerdings noch nicht beschlossen und werden innerhalb der Bundesregierung noch abgestimmt. Vor allem aus der Union gibt es Widerstand. Fast 6 von 10 Menschen mit Behinderung haben sich in den vergangenen 5 Jahren benachteiligt oder unfair behandelt gefühlt. Das zeigt eine Umfrage der Aktion Mensch unter mehr als 1000 Menschen in Deutschland. Diskriminierung erleben Betroffene demnach unter anderem bei der Arbeit, bei der Wohnungssuche oder im öffentlichen Raum. Viele wissen außerdem nicht, wo sie sich im Fall einer Benachteiligung Hilfe holen können. NRW hat im ersten Halbjahr einen neuen Tourismusrekord aufgestellt. Nach Zahlen des Statistischen Landesamtes hat es rund 27 Millionen Übernachtungen gegeben, 4% mehr als im Vorjahreszeitraum. Besonders deutlich ist das Interesse aus dem Ausland gestiegen. 12% mehr internationale Gäste sind nach NRW gekommen. Damit hat sich der Tourismus im Land auch deutlich besser entwickelt als im bundesweiten Schnitt. Einfach mal nichts tun, das gehört für immer mehr Menschen fest zur Freizeit. Laut dem neuen Freizeitmonitor der Stiftung für Zukunftsfragen chillen oder faulenzen 62% der Menschen mindestens einmal pro Woche. Das sind 15 Prozentpunkte mehr als noch vor 10 Jahren. Insgesamt haben die Menschen unter der Woche im Schnitt knapp 4 Stunden Freizeit am Tag. Und in Aachen ist die Feuerwehr seit dem Nachmittag wegen einer starken Rauchentwicklung an der Elsassstraße im Einsatz. Weitere Angaben zum Brand und zu möglichen Verletzten gibt es bislang nicht. Aber auf der Elsassstraße ist aktuell kein Durchkommen. Autofahrer sollten den Bereich möglichst umfahren.
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0: Bei euch in Simmerath 19 Grad, Aldenhofen, da kommen wir auf 23. Es sind viele Wolken den Rest des Tages unterwegs da oben am Himmel. Es kann immer mal wieder leicht regnen bei euch. Morgen mal Sonne, mal Wolken. Meistens bleibt es aber trocken bei bis zu 27 Grad dann morgen. Das Verkehrsupdate können wir relativ kurz machen. Ihr habt es gerade eben schon in den News gehört. Aachen in der Elsassstraße, da läuft ein Feuerwehreinsatz, hat uns auch der Murat gemeldet. Am besten umfahrt ihr den Bereich hier.
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0: Die gibt es natürlich immer zuerst auf 100,5. Das Hitradio, eine Blitze, die steht in Aachen auf der Lütticher Straße in Höhe des Supermarkts da in Preußwald. Außerdem noch Kohlscheid-Oststraße in der 30er-Zone und Selfkant-Halder auf der Selfkant-Straße. Finn, Manu, Gerd, Andrea und an die ganzen anderen Blitzermelder. Dankeschön an euch. Neue Blitzen, die meldet ihr in der 100,5 App oder gerne auch an der 100,5 Hotline 0180 501 0055.
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0: Hallo zusammen. Für durchschnittlich 2000 Euro im Jahr holen sich Menschen in Deutschland Geschenke für sich selbst. Okay. Das ist crazy, ist mir nie so wirklich aufgefallen, was sich das 100,5 von mir so gönnt. Das hören wir gleich nach den nächsten 3 Hits. Michael Schulte, Regard und Olivia Rodrigo jetzt für euren Weg in den Feierabend.

0: Drop Dead. Drop Dead. Olivia Rodrigo auf 100,5, das Hitradio. Ein Wellnessausflug. Die Jacke, die wir schon immer haben wollten, oder das neue Parfüm. Viele Menschen in Deutschland, die gönnen sich selbst öfter mal Geschenke. Laut einer aktuellen Umfrage für durchschnittlich knapp 2000 Euro im Jahr. Wie ist das bei euch? 100,5 Reporterin Laura Conner macht den Selbstgeschenke-Schenken-Check.
1: Ich gehe gerne so in Restaurants, einmal was essen. Und ich merke schon, das ist echt sehr teuer geworden in den letzten Jahren. Aber trotzdem will man sich das irgendwie trotzdem noch so gönnen. Weil ich finde, das gibt so ein bisschen Lebensqualität.
2: Was hast du dir denn zuletzt gegönnt?
3: Was ich mir zuletzt gegönnt habe, ist eine Folie, um die Sonnenfinsternis fotografieren zu können.
2: Hat sich das gelohnt?
3: Das hat sich absolut gelohnt. Ich konnte dadurch sehr schöne Bilder aufnehmen.
4: Ich glaube, ich war das letzte Mal in einem Blumenladen und habe mir eine Pflanze gekauft, weil ich mir irgendwie jedes Mal so eine kleine Pflanze kaufe, nachdem ich irgendwas bestanden habe. Ob es eine Klausur ist, ob es eine Hausaufgabe ist oder irgendwas. Irgendwo ein kleiner Erfolg, eine Pflanze oder gleich ein Blumentopf.
5: Ich gönne mir generell gerne mal was zwischendurch, aber das ist immer so eine spontane Geschichte bei mir, weil ich ein armer Student bin und kaufe mir dann eher so ganz viele kleine Geschenke.
2: Was hast du denn mal gekauft, wo du dir denkst, das hat sich so gelohnt, dafür mein Portemonnaie zu leeren?
5: Ich glaube, das sind meine Cowboy-Stiefel.
2: Cowboy-Stiefel?
5: Ja.
2: Ist das wieder im Trend?
5: Bei mir schon, ja.
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0: beste Musik für euren Weg in Richtung Feierabend. Direkt nach den News für euch, Kygo mit Save My Love.
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0: Hallo zusammen, jetzt gleich 5:30.
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9: Mit Wenzel Zachner. Die geplante Zuckersteuer in Deutschland könnte deutlich mehr Getränke betreffen als bisher bekannt. Nach einem Eckpunktepapier des Finanzministeriums sollen neben Limonaden auch Fruchtnektar, Smoothies, Milchgetränke und pflanzliche Alternativen wie Haferdrinks besteuert werden. Sogar zuckerfreie Getränke mit Süßstoffen könnten betroffen sein. Fast 6 von 10 Menschen mit Behinderung haben sich in den vergangenen 5 Jahren benachteiligt oder unfair behandelt gefühlt. Das zeigt eine Umfrage der Aktion Mensch unter mehr als 1000 Menschen in Deutschland. Diskriminierung erleben Betroffene demnach unter anderem bei der Arbeit, bei der Wohnungssuche oder im öffentlichen Raum. Einfach mal nichts tun, das gehört für immer mehr Menschen fest zur Freizeit. Laut dem neuen Freizeitmonitor der Stiftung für Zukunftsfragen chillen oder faulenzen 62% der Menschen mindestens einmal pro Woche. Und in Aachen läuft seit dem Nachmittag ein größerer Feuerwehr- und Polizeieinsatz an der Elsassstraße. In einem Mehrfamilienhaus ist ein Feuer ausgebrochen, die Ursache ist noch unklar. Wegen der starken Rauchentwicklung sollen Anwohner vor allem rund um die Sedernstraße und den Allerbertsteinweg die Fenster geschlossen halten.
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0: Ja, ihr habt es gerade schon in den News gehört. Die einzige Verkehrsmeldung gerade, die kommt aus Aachen, Elsassstraße. Da läuft der Feuerwehreinsatz. Hier ist gerade kein Durchkommen und es staut sich auch auf den Adalbertsteinweg zurück. Das hat uns auch der Jan gemeldet.
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0: Die gibt es natürlich immer zuerst auf 100,5, das Hitradio. Ingo hat Bescheid gesagt, Jülich-Welldorf, Güstener Straße, da werdet ihr geblitzt. Außerdem von Manu über die 100,5 App die Info auf der Oststraße in der 30er-Zone in Kohlstadt gilt das Gleiche mit der Blitze und zwischen Kornelimünster und Walheim ebenfalls auf der Straße Itternberg. Dankeschön an Pia für diese Info. Neue Blitzer, die meldet ihr in der 100,5 App. Da habt ihr auch eine Übersicht über alle Blitzer, die wir heute so reinbekommen haben. Oder meldet gerne Sachen von der Straße an der 100,5 Hotline 0180 501 0055.
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irgendwo mitten in der City rumlaufen und auf einmal einen Star treffen, aber ihn gar nicht erkennen. Ist vielen Menschen bei James Arthur so gegangen. Bin relativ viel auf YouTube unterwegs und gucke mir da auch immer so Live-Auftritte von verschiedenen Musikern an. Und letztens bin ich auf ein Video von James Arthur gestoßen. Der hat sich mal verkleidet, mitten in so eine Art Einkaufszentrum in England gestellt und losgesungen. Und erstmal sind auch wirklich fast alle komplett an ihm vorbeigegangen. Und dann irgendwann, ja gut, irgendwann, ne, mit der Stimme. Gut, was willst du machen? Fällt es halt auf. Aber ist ja auch okay. Da konnten die Fans noch ein paar Fotos schießen. So Aktionen, die feiern wir doch. Und seine Songs, die feiern wir auch. James Arthur, Impossible auf 100,5, das Hitradio.

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0: Hallo zusammen, kurz vor 5 haben wir es jetzt.
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0: Der Großbrand im Hohen Venn, der hat Einsatzkräfte aus mehreren Ländern beschäftigt, Wenzel Zachner.
2: Heute hat sich eine EU-Kommissarin vor Ort angeschaut, was Europa daraus lernen kann.
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2: EU-Kommissarin Labib hat heute die Waldbrandgebiete im Hohen Venn besucht. Sie hat dort mit Einsatzkräften und Politikern gesprochen. Beim Vennbrand hatte Belgien den europäischen Katastrophenschutz aktiviert. Daraufhin sind unter anderem Löschflugzeuge aus Schweden und Hubschrauber aus mehreren Ländern zur Hilfe gekommen. NRW-Landwirtschaftsministerin Gorrissen sieht im Besuch der EU-Kommissarin jetzt ein wichtiges Zeichen.
3: Das zeigt einmal insbesondere die Wertschätzung für die Menschen hier vor Ort, aber gleichzeitig natürlich auch die Frage, wie schließen wir uns in Europa gut zusammen, wie vernetzen wir uns stark, wie gehen wir gemeinsam auch mit diesen Situationen um, dass wir natürlich mit mehr Trockenheit, mit mehr Dürre zu kämpfen haben, immer wieder überall mit schwierigem Verhalten von Menschen, das auch dann die entsprechenden Brände verursacht.
2: Für EU-Kommissarin Labib ist klar, Waldbrände treffen inzwischen längst nicht nur die klassischen Risikogebiete im Süden Europas. Deshalb müsste sich Europa gemeinsam besser auf solche Brände vorbereiten. Die geplante Zuckersteuer in Deutschland könnte deutlich mehr Getränke betreffen als bisher bekannt. Nach einem Eckpunktepapier des Finanzministeriums sollen neben Limonaden auch Fruchtnektar, Smoothies, Milchgetränke und pflanzliche Alternativen wie Haferdrinks besteuert werden. Sogar zuckerfreie Getränke mit Süßstoffen könnten betroffen sein und mit 26 Cent pro Liter besteuert werden. Die Pläne sind allerdings noch nicht beschlossen und werden innerhalb der Bundesregierung abgestimmt. Vor allem aus der Union gibt es Widerstand. NRW hat im ersten Halbjahr einen neuen Tourismusrekord aufgestellt. Nach Zahlen des Statistischen Bundeslandesamtes hat es rund 27 Millionen Übernachtungen gegeben, 4% mehr als im Vorjahreszeitraum. Besonders deutlich ist das Interesse aus dem Ausland gestiegen, 12% mehr internationale Gäste sind nach NRW gekommen. Und in Aachen läuft seit dem Nachmittag ein größerer Feuerwehr- und Polizeieinsatz an der Elsassstraße. In einem Mehrfamilienhaus ist ein Feuer ausgebrochen, die Ursache, die ist noch unklar. Wegen der starken Rauchentwicklung sollen Anwohner vor allem rund um die Sedernstraße und den Adalbertsteinweg die Fenster geschlossen halten. Und es kann auch wegen des Feuerwehreinsatzes zu Verkehrsbehinderungen kommen.
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0: Viele Wolken den Rest des Tages am Himmel über dem 100,5-Revier. Es kann immer mal wieder leicht regnen. Bei euch im Wassenberg kommen wir noch auf 24 Grad, Monschau ihr auf 19. Morgen mal Sonne, mal Wolken. Meistens bleibt es aber trocken bei bis zu 27 Grad. Das Verkehrsupdate, ihr habt es gerade schon in den News gehört. In Aachen, da läuft der Feuerwehreinsatz in der Elsassstraße. Hier ist gerade kein Durchkommen und staut sich auch auf den Adalbertsteinweg zurück. Dankeschön auch an Jan und Dragan fürs Melden. Und einen Stau haben wir auch noch auf der A4 in Richtung Aachen am Grenzübergang Fetschau. 10 Minuten plus gerade.
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0: Die gibt es natürlich immer zuerst auf 100,5, das Hitradio. Da haben wir eine neue Blitze vom Ingo reinbekommen in Linnig-Gevenich. Auf der L226 steht eine Blitze. Außerdem noch Selfkant-Halder auf der Selfkant-Straße. Die Info kommt von Finnrhein und in Aachen-Brand. Da wird auch geknipst auf Höhe der Haltestelle Freund. Das hat uns der Stefan gemeldet. Auch vielen Dank natürlich dafür. Neue Blitzer, die meldet ihr in der 100,5-App oder natürlich auch sehr gerne per WhatsApp. Schreibt uns einfach 01578 212 1005.
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0: Hi zusammen, kommt gut in den verdienten Feierabend und macht euch einen gemütlichen Abend. Auf dem Weg auf die Couch oder in den Garten sind wir bei euch mit der besten Musik. Jetzt von Teddy Swims, Mr. Know-It-All.

0: Schüler im 100,5 Frühjahr läuft sie gerade, die letzte Ferienwoche, aber wir haben noch ein paar Highlights für euch.
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0: Heute waren wir mit den Kids vom Ferienspaß in die Halle in Aachen. Klettern, Bouldern, Ninja Warrior Parcours macht richtig viel Bock. Ich spreche aus eigener Erfahrung. Jonas aus Wassenberg hat sich an der Kletterwand versucht mit moralischer Unterstützung von 100,5 Reporterin Michelle Papadopoulos.
2: Wie hoch würdest du sagen, ist sie?
3: Ich schätze jetzt mal so 2,5 Meter.
2: Hast du das schon mal gemacht? Hast du irgendwie so Tricks?
3: Wenn ich mal an schwierigen Stellen bin, dann hänge ich mich halt nicht komplett hoch, sondern dann sozusagen springe ich.
2: Ah, okay. Ja, mal gucken, ob das jetzt funktioniert. Hast du Bock?
3: Ja.
2: Ja, cool, dann geh mal an die Wand. Okay, da sind so Felsbrocken an der Kletterwand. Da geht er aber ganz easy dran hoch und zack, ist er schon fast oben. Das ist der Wahnsinn. Das ging schnell. Wie krass warst du bitte?
3: Ja, das war eigentlich unerwartet. Vorher habe ich es gar nicht nach ganz oben geschafft.
2: Und jetzt schon?
3: Ja.
2: Was nimmst du hier so mit? Was kann man hier so lernen vielleicht, auch für sich selber?
3: Dass ich öfters hier hingehe.
0: Das ist die beste Erkenntnis des Tages. Morgen geht's für den 100,5 Ferienspaß zum Kartfahren im Michael Schumacher Kart- und Eventcenter in Kerpen. Anmelden noch auf dasjetradio.de.

0: Mit guter Laune und einer Menge Energie in den Feierabend machen wir zusammen mit Nico Santos. Gleich, direkt nach den News. All-Time High auf 100,5, das Hitradio.
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0: Hallo, kurz vor 5:30 jetzt.
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8: Mit Wenzel Zachner. EU-Kommissarin Labib hat heute die Waldbrandgebiete im Hohen Venn besucht. Sie hat dort mit Einsatzkräften und Politikern gesprochen. Beim Fennbrand hatte Belgien den europäischen Katastrophenschutz aktiviert. Daraufhin sind unter anderem Löschflugzeuge aus Schweden und Hubschrauber aus mehreren europäischen Ländern zur Hilfe gekommen. Die geplante Zuckersteuer könnte deutlich mehr Getränke betreffen als bisher bekannt. Nach einem Eckpunktepapier des Finanzministeriums sollen neben Limonaden auch Frucht, Nektar, Smoothies, Milchgetränke und pflanzliche Alternativen wie Haferdrinks besteuert werden. Sogar zuckerfreie Getränke mit Süßstoffen könnten betroffen sein. NRW hat im ersten Halbjahr einen neuen Tourismusrekord aufgestellt. Nach Zahlen des Statistischen Landesamtes hat es rund 27 Millionen Übernachtungen gegeben, 4% mehr als im Vorjahreszeitraum. Besonders deutlich ist das Interesse aus dem Ausland gestiegen, 12% mehr internationale Gäste sind nach NRW gekommen. Und bei einem Brand in einem Schnellimbiss an der Aachener Elserstraße ist niemand verletzt worden. Das Feuer ist am Nachmittag im Bereich eines Metallkamins ausgebrochen, hat für starke Rauchentwicklung gesorgt. Die Feuerwehr hat den Kamin abgelöscht und angrenzende Wohnungen kontrolliert. Sie bleiben bewohnbar.
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0: Auf den Straßen gibt's gerade keine Meldung mehr, nachdem der Feuerwehreinsatz da in der Elserstraße in Aachen jetzt auch durch ist. Deswegen kommt gut an.
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0: Die gibt's natürlich immer zuerst auf 100,5, das Hitradio. Und da haben wir eine WhatsApp-Sprachnachricht reinbekommen.
9: Hallo, liebes 100,5-Team, die Pia hier nochmal. Also die Knipse zwischen Cornelie Münster und Walheim in Höhe vom Bauernhof Ganser steht noch da. Fahrt in beide Richtungen vorsichtig. Es ist eine 50er-Zone. Liebe Grüße.
0: Super, danke dir, Pia, fürs Bescheid geben. Außerdem noch Kohlscheid-Oststraße in der 30er-Zone. Da werdet ihr auch geknipst, hat der Manu in der 100,5-App Bescheid gegeben. Und auch in Aachen auf der Lütticher Straße. Höhe Supermarkt, da im Preußwald. Dankeschön auch an Gerd und Andrea für diese Meldung. Neue Blitzer, die meldet ihr in der 100,5-App oder macht's wie die Pia und schickt mir eine WhatsApp-Sprachnachricht rein. Das ist dann an die 01578-212-1005.
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Neu. Auf 100,5 das Hitradio. Tampa City mit Self-Aware.

Carpe Diem. Das haben manche als Wandspruch in der Küche hängen. Das deutsche Musikprojekt Glockenbach hat daraus einen Song gemacht. Nutze den Tag. Darum geht's im Song Magic Moment. Wir sollen den Moment schätzen und das Leben genießen. Die Message, die ist super. Glockenbach auch. Da fehlt nur noch die passende Sänger für die Vocals. Oh ja, das ist ein guter Pick. Mit Chris de Serendi wurde dann eine sehr gute Auswahl getroffen. Magic Moment, Glockenbach mit Chris de Serendi auf 100,5 das Hitradio. Wir wollen gerade auch den Moment genießen, den Feierabend.

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0: Axes and O's. Wir gehen mit einem richtigen Banger in den Dienstagabend rein.
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0: So, stimmt, Uhrzeit habe ich vergessen, ne Wenzel? 5:05 haben wir. So, beim Großbrand im Hohenfenn ist Hilfe aus ganz Europa ins 100,5 früher gekommen. Wenzel Tachner.
2: Ja, und heute wurde der Einsatz nochmal besprochen.
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2: Beim Großbrand im Hohenfenn hat NRW unter anderem 2 spezielle geländegängige Löschfahrzeuge nach Belgien geschickt. Die sogenannten Firefighter sind vor allem dort zum Einsatz gekommen, wo normale Feuerwehrfahrzeuge kaum hinkommen. Gleichzeitig hat Belgien Unterstützung aus mehreren europäischen Ländern bekommen, mit Hubschraubern und Löschflugzeugen zum Beispiel. NRW-Landwirtschaftsministerin Gorrissen sagt, der Einsatz habe gezeigt, dass der Zusammenhalt funktioniert.
3: Das, was ich mitbekommen habe, ist, dass die Zusammenarbeit sehr gut lief zwischen Belgien, Deutschland, also gerade hier in diesem grenzüberschreitenden Raum. Und natürlich wird man immer am Ende der Einsätze sagen, so, jetzt setzen wir uns irgendwann nochmal alle zusammen, wo können wir auch nochmal was verbessern, weil wir natürlich auch gut gewappnet sein wollen, wenn die nächsten Brände irgendwann kommen, die werden ja kommen.
2: Ja, und wie die Hilfe bei künftigen Waldbränden noch besser funktionieren kann, hat Gorrissen heute auch mit EU-Kommissarin Labib bei ihrem Besuch im Hohenfenn und rund um Monschau besprochen. Die weltgrößte Computerspielemesse Gamescom startet heute Abend in Köln mit einer großen Bühnenshow. Dabei werden neue Spiele vorgestellt, bevor morgen die Messehallen zunächst für Fachbesucher öffnen. In diesem Jahr gibt es mit mehr als 1600 Ausstellern einen neuen Rekord. Ab Donnerstag darf dann auch das breite Publikum rein. Insgesamt werden mehr als 350.000 Besucher erwartet. Um die geplante Zuckersteuer zeichnet sich Streit in der Bundesregierung ab. Nach einem Papier des Finanzministeriums könnten deutlich mehr Getränke besteuert werden als zunächst geplant. Neben Limonaden etwa auch Fruchtnektar, Milchgetränke, Haferdrinks, Eistees und sogar zuckerfreie Getränke mit Süßstoffen. Das Agrarministerium und Teile der Union lehnen diese Ausweitung ab und kritisieren, dass die Pläne über die bisherigen Empfehlungen hinausgehen. Verbraucherschützer begrüßen dagegen eine möglichst breite Steuer und hoffen, dass Hersteller dadurch weniger Zucker und Süßstoffe verwenden. Wie die Zuckersteuer am Ende dann genau aussehen soll, das wird innerhalb der Bundesregierung aber noch beraten. In Heinsberg-Horst und Randerath ist der Notruf 112 über das Festnetz wieder erreichbar. Der Kreis Heinsberg hat die Warnung wegen der Störung inzwischen aufgehoben. Zuvor konnten einige Festnetzanschlüsse die 112 für mehrere Stunden heute nicht erreichen. Bei einem Brand in einem Schnellimbiss an der Aachener Elserstraße ist am Nachmittag niemand verletzt worden. Das Feuer ist gegen kurz nach 3 im Bereich eines Metallkamins ausgebrochen und hat für starke Rauchentwicklung gesorgt. Die Feuerwehr hat den Kamin demontiert und abgelöscht, sowie angrenzende Wohnungen und die Nachbargebäude kontrolliert. Die Wohnungen, die bleiben zum Glück bewohnbar und während des Einsatzes ist die Elserstraße komplett gesperrt gewesen. Ja, und vielleicht war der Schnellimbiss ja ein Dönerladen, denn Aachen gehört zu den Döner-Hochburgen Deutschlands. In einem neuen Ranking des Analyseportals Listfelix landet die Stadt bundesweit auf Platz 5 mit knapp 11 Dönerläden pro 100.000 Einwohnern. Damit liegt Aachen unter anderem vor Köln, Hamburg und Berlin. Spitzenreiter ist aber Duisburg mit gut 13 Dönerläden pro 100.000 Einwohner.
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0: Zum Abend hin, da bleiben viele Wolken über dem 100,5 Revier. Bei euch kann es immer mal wieder leicht regnen. In Oberbruch kommt er noch gerade auf 21 Grad, Herzogenrath auf 19. Morgen mal Sonne, mal Wolken, mal beides zusammen. Meistens bleibt es aber trocken bei bis zu 27 Grad. Eine Meldung noch von der A61. Achtung, hier Koblenz Richtung Mönchengladbach. Zwischen Bergheim und Bedburg, da liegen Gegenstände auf der Fahrbahn.
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0: Die gibt es natürlich immer zuerst. Dank euch auf 100,5 das Hitradio. Eine Blitze haben Gerd und Andrea in Aachen auf der Lütticher Straße gesehen. Der steht da im Höhe Supermarkt im Preußwald. Und David aus Heinsberg meldet B56, Höhe Abfahrt Tevere eine Blitze. Und auch der Manu hat über die 100,5 App noch was reingegeben. Kohlscheid Oststraße in der 30er-Zone. Auch Dankeschön natürlich dafür. Hier an dieser Stelle, da übernimmt jetzt Enrico Ostendorf für eure musikalische Abendunterhaltung. Ich bin Fabian Flemmer und raus für heute. Macht euch einen schönen Abend. Wir hören uns morgen Nachmittag ab 1 wieder.
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Nico Santos mit Why Don't You Stay.

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Felix Jähn und Cascada mit Boy, You Turn Me.

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Tampa City mit Self-Aware.